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2: Und in dieser Sendung heute geht's um die Stauferfestspiele hier in Göppingen. Die aktuelle Produktion heißt The Sound of Music und hinter die Kulissen der diesjährigen Produktion und der Stauferfestspiele blicken wir mit unseren heutigen Studiogästen, der Pauline, der Emmy und der Theresa. Mein Name ist Olli Schwarz und wir starten mit Falco, The Sound of Music.

0: Falco, The Sound of Music. Und so heißt auch die aktuelle Produktion der Staufer-Festspiele hier in Göppingen. Ich weiß nicht, ob Falco irgendwas mit seinem Titel, mit den Musik der Staufer-Festspiele zu tun hat und gemein hat. Das werden wir vielleicht gleich rauskriegen, denn unsere Gäste heute sind die Pauline, die Emmy und die Theresa. Allesamt sind sie mit involviert in die Staufer-Festspiele. Theresa ist schon fast wieder auf dem Sprung, weil sie muss noch zur Probe heute. Aber erstmal hallo.
1: Hallo, Olli.
0: Grüß
1: Danke,
0: euch.
1: Danke, dass wir da sein
0: hallo.
1: Dürfen.
0: Ja, sehr gerne. Theresa, kurze Frage an dich. Die Staufer-Festspiele, was ist denn das? Vielleicht kannst du das mal kurz erklären für alle diejenigen, die die Staufer-Festspiele hier in Göppingen nicht kennen.
1: Ich kann es ja mal versuchen. Also der Ursprung der Staufer-Festspiele ist quasi ein partizipatives Musiktheaterkonzept. Also es hat vor 20 Jahren angefangen. Wir feiern dieses Jahr unser Jubiläum.
0: Juhu!
1: Unser Intendant der Alexander Warnbrunn hat die Festspiele gegründet mit dem Anspruch, quasi Musiktheater nach Göppingen zu bringen, bei dem die Bevölkerung mitmachen kann. Also wir haben Solisten und Solistinnen, die Profis sind, auch in den verschiedenen Gewerken, natürlich in der technischen Abteilung, in der künstlerischen Abteilung. Die sind Profis und die Stadtgemeinschaft von Göppingen ist eingeladen, dort mitzumachen. Also wir haben super viele Ehrenamtliche, insbesondere im Chor, aber auch hinter der Bühne, vor der Bühne, die unsere Vorstellungen möglich machen. Und es geht immer darum, dass wir gemeinsam ein Theaterstück schaffen, dass sich die Bevölkerung dann anschauen kann. In der Regel in der Werfthalle im Stauferpark, die ist natürlich gerade aufgrund der Sanierungen nicht verfügbar. Deswegen sind wir zum Jubiläum jetzt umgezogen in die Stadthalle. Aber wir haben auch da eine ganz, ganz tolle Produktion gemacht und freuen uns immer sehr zu sehen, wie die Menschen hier zusammenkommen, wenn dann die Festspiele stattfinden im Sommer und alle geben ihr Bestes und helfen mit und dann wird noch organisiert, wer dann das Essen für das Orchester herbeibringt. Aber es sind immer ganz, ganz tolle Vorstellungen am Ende und wir haben einen Ruf, der weit über Göppingen hinausgeht und vor 2 Jahren in unserer letzten Saison haben wir über 10.000 Zuschauer gehabt in der Werfthalle und darauf sind wir sehr, sehr stolz.
0: Das ist natürlich eine großartige Sache und das alles ehrenamtlich, wie du sagst, mit der lokalen Bevölkerung hier im Landkreis und vielleicht auch darüber hinaus. Und das Besondere ist, dass immer irgendein Profi mit dabei ist oder mehrere Profis dann, die, was machen die? Also habt ihr da so richtige Workshops oder wie kann man sich das vorstellen?
1: Es kommt immer drauf an. Wir haben natürlich mittlerweile verschiedene Konzepte. Also die Hauptsache, die wir machen, sind die großen Musiktheaterproduktionen. Und da ist es so, dass wir in den solistischen Rollen, also früher haben wir viel Oper gemacht, vor 4 Jahren haben wir My Fair Lady zum Beispiel gemacht, da erinnern sich bestimmt noch viele Leute dran. Und dann haben wir natürlich in den Hauptrollen, das sind Sängerinnen und Sänger aus großen Theaterhäusern im deutschsprachigen Raum, die dann diese Rollen verkörpern und dann kommen aber eben Ehrenamtliche und Laien aus der Region dazu, die die kleineren Rollen spielen oder in diesem Jahr eben ganz besonders die Kinder der Familie, über die wir später noch sprechen werden. Und die anderen Profis sind natürlich, also wir haben einen technischen Leiter, der ist Profi, wir haben einen Lichtdesigner, der ist Profi, aber dann haben wir Ehrenamtliche, die ihm dann helfen, das umzusetzen hinter der Bühne, weil jemand muss die Kulissen schieben, jemand muss sie bauen und bemalen und damit es alles zusammenkommt, das machen wir alles selber. Mit der großen Unterstützung aus der Region, auch mit Sponsoren und von der Stadt, sonst wäre sowas gar nicht möglich. Aber es geht darum, dass es alle gemeinsam machen und natürlich haben wir Profis, die das anleiten, damit es am Ende auch ein tolles Erlebnis ist für unsere Zuschauenden.
0: Und sind die manchmal genervt und rollen die Augen, wenn man jetzt mit so Laien zusammenarbeiten muss? Wie sind die so, die Profis? Sind die ein bisschen hochnäsig oder finden die das ganz
1: klasse? Absolut gar nicht. Also ich bin ja jetzt schon eine Weile dabei und das überwiegende Feedback eigentlich nur, was wir bekommen, ist, dass sie es ganz inspirierend finden. Weil ich glaube, es ist so schön zu sehen, dass die Leute haben so viel Leidenschaft und so viel Passion dafür, dass sie da mitmachen wollen und helfen wollen. Und genau darum geht es eben, dass sie dabei sein dürfen. Und für die Profis ist das, glaube ich, eine sehr erfrischende, es ist natürlich eine andere Arbeitsweise als an einem großen Theater in Stuttgart beispielsweise. Aber genau darum geht es eben. Und dann kommen sie mit einem ganz frischen Blick wieder auf ihre eigene Arbeit, weil die Leute um sie herum so begeistert sind und so viel dazu beitragen wollen. Und das, alle sagen immer, das ist eine ganz, ganz familiäre, tolle Arbeit ist mit den Staufer-Festspielen.
0: Das kann ich mir vorstellen. Das ist klasse. Wie bist du selbst zu den Staufer-Festspielen gekommen, wenn ich fragen
1: darf? Über die Universität tatsächlich. Ich habe studiert in Ludwigsburg und es wurde jemand gesucht für ein Projekt. Wir machen nämlich auch noch andere, kleinere Projekte nebenher. Und in dem Jahr gab es ein Stadtstudio, das heißt, es ist ein mobiles Tonstudio durch Göppingen gezogen. Das war noch in der Corona-Nachphase, wo natürlich Großveranstaltungen noch gar nicht wieder möglich waren. Und es wurde jemand gesucht, der dieses Studio betreut, als eigene Projektarbeit eigenständig zu den normalen Festspielen. Und das habe ich gemacht und dann bin ich natürlich reingerutscht und habe gesehen, was hier für tolle Menschen arbeiten und wie viel Spaß das macht und wie stolz man auf das Produkt sein kann, das am Ende dabei rauskommt. Und dann haben sie mich gefragt, ob ich das nicht weitermachen würde. Und so bin ich dann dazu gekommen und mache jetzt die Öffentlichkeitsarbeit. Also bin hinter der Bühne und bin ganz stolz auf alle, die auf der Bühne sind.
0: Okay. So, dann gehen wir mal weiter in der Runde. Vielen Dank, Theresa. Erstmal, die Pauline ist hier noch bei uns im Studio.
2: Hallo.
0: So, wie bist du denn eigentlich zu den Stauferfestspielen gekommen? Was hat dich daran gereizt, mitzumachen?
2: Ich habe vor vielen, vielen Jahren von einer Freundin so einen Casting-Aufruf bekommen und bin dann damals hin, als kleines Kind oder als Jugendliche, ich weiß schon gar nicht mehr, und habe dann bei diesem Casting vorgesungen und bin seitdem im Kinderchor der Festspiele gewesen und bin dann da mit aufgewachsen und mittlerweile im Erwachsenenchor und jetzt dieses Jahr darf ich eine der Hauptrollen singen.
0: Wow.
2: Genau, ja.
0: nach vielen Jahren harter Arbeit bist du sozusagen in die Hauptrolle geschlüpft. Ja, wie war das für dich? Was hat dich daran so begeistert, da viele Jahre jetzt mit dabei zu bleiben?
2: Das Singen ist schon immer eine ganz große Leidenschaft von mir und gerade bei den Festspielen, diese Atmosphäre im Sommer, wenn man, das ist eine ganz familiäre Atmosphäre und dieses Miteinander zusammen was Großes auf die Beine zu stellen und das Publikum zu begeistern, das macht einfach ganz viel Freude und genau, das ist ein ganz großer Teil von meinem Sommer jedes Jahr.
0: Da freust du dich dann immer darauf.
2: Sehr
0: schön. Das heißt, wie viele Jahre bist du jetzt insgesamt dabei? Wir haben ja jetzt 20 Jahre Stauferfestspiele. Wie viel davon bist du da schon dabei?
2: Ich weiß es gar nicht so genau. Also auf jeden Fall schon über 10 Jahre. Die Hälfte habe ich auf jeden Fall schon miterlebt.
0: Also hier im Raum bist du sozusagen die Dienstälteste.
2: Ja.
0: Sehr schön. Ja, dann haben wir noch die Emmy hier.
3: Ja, hallo.
0: Hallo, grüß dich. Wie alt bist du denn, wenn ich fragen darf?
3: Ich bin 9 Jahre alt.
0: 9 Jahre. Und du hast auch schon eine große Rolle jetzt bei den Stauferfestspielen bekommen, oder?
3: Ja, ich spiele die Martha. Und ich habe davor nicht so richtig geschauspielert und gesungen.
0: Mhm. Das
3: Eigentlich
0: heißt, das ist jetzt das erste Mal, dass du bei dieser Produktion mit dabei bist?
3: Ja.
0: Okay, schön. Was hat dich daran fasziniert oder dazu bewegt, mitzumachen?
3: Also meine Mutter hat es in der Zeitung gesehen und hat mich gefragt, ob ich da mitmachen will, weil sie wusste, dass ich Schauspielern ganz doll mag und singen auch. Und ich habe dann beim Casting vorgesungen und die haben mich dann genommen.
0: Vom Fleck weg engagiert.
3: Ja.
0: Sehr schön. Wir reden gleich mal über die aktuelle Produktion und eure Rollen und wie das denn so abläuft mit den Proben. Zuvor haben wir aber noch Madonna und Music.
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0: und Thank You for the Music. Hier ist die Sendung Durchblick auf Radio Fips heute mit den Stauferfestspielen und dazu haben wir Gäste eingeladen, nämlich die Pauline, die Emmy und die Theresa. Und die Pauline ist eigentlich schon die Dienstälteste, haben wir vorhin festgestellt, sie ist schon über 10 Jahre dabei. Welche Produktionen hast du denn noch im Kopf, bei denen du mitgesungen hast? Im Kinderchor hast du vorhin erzählt.
1: Genau, also besonders erinnern kann ich mich noch an My Fair Lady, das war vor 4 Jahren. Dann war ich bei der Zauberflöte dabei, bei Hänsel und Gretel, bei Falco meets Queen. Dann hatten wir auch mal Festspiele im Park, da war ich auch dabei. Und ja.
0: Dieses Jahr jetzt das Sound of Music.
1: Und dieses Jahr Sound of Music, genau.
0: Frage an die Theresa. Wie kommt es denn zu den Stücken, die gespielt werden? Also das Sound of Music dieses Jahr, wer sucht denn die Stücke aus?
2: Das macht unser Intendant. Der hat natürlich die künstlerische Gesamtverantwortung, der Alexander Warmbrunn. Und wenn man eben so ein Projekt macht, wie wir machen, dann muss man gucken, dass das auch dafür geeignet ist für unsere Strukturen. Und das heißt, es muss ja etwas sein, wo der tolle Chor, den wir haben, auch gut was zu singen hat. Und deswegen haben wir viel Oper gemacht. Also zum Beispiel auch der Vogelhändler gab es mal oder eine Hochzeit in Venedig, glaube ich, gab es auch mal. Und jetzt sind wir ein bisschen ins Musical-Fach gewechselt, aber natürlich immer noch etwas mehr in der klassischen Richtung. Und deswegen ist es dann dieses Jahr The Sound of Music geworden, weil dort gibt es sehr viele schöne klassische Melodien, die der Chor singen kann. Es gibt nämlich einen Teil der Geschichte spielt in einem Kloster. Das heißt, viele unserer Choristinnen spielen dann natürlich die Nonnen. Aber es gibt auch musikalisch sehr viel zu hören fürs Publikum. Und wir haben in diesem Jahr was ganz, ganz Tolles, nämlich ein Festivalorchester. Das heißt, das Orchester sind alles Musikstudierende aus dem ganzen europäischen Raum, die in Deutschland studieren, die vor einer Woche in Göppingen angekommen sind, nicht Deutsch sprechen zum Teil, ganz junge Leute, ganz engagiert sind und dann ihre erste große Erfahrung in einem professionellen Orchester machen können unter der professionellen Leitung eines musikalischen Leiters. Und für die soll es natürlich auch was Schönes zum Spielen geben. Und deswegen ist es The Sound of Music dieses Jahr.
0: Wow. Ja, das ist mir jetzt auch neu, dass wirklich aus ganz Europa hier die Studierenden nach Göppingen kommen. Wie kriegen die das mit, dass man hier in Göppingen quasi vorspielen und mitmachen kann?
2: Ja, das Gute ist ja, wir haben ja die Profis, die gut vernetzt sind. Ah. Und dann haben wir einen Aufruf gemacht und das ging dann über die Hochschulen tatsächlich. Deswegen, also die sind alle gerade in irgendwo im deutschsprachigen Raum gehen die zur Schule, aber sie sind natürlich nicht alles deutsch. Und so kamen die dann, wir haben ausgeschrieben, was für Instrumente wir brauchen und dann haben sich ganz viele beworben mit ihrem Instrument und dann haben wir eine Auswahl getroffen und die haben wir jetzt eingeladen.
0: Das hört sich sehr spannend an, vor allem wenn sie dann zum ersten Mal zusammen spielen. Erinnert mich ein bisschen an einen Kinofilm, den ich neulich gesehen habe, den Klang der Stradivari. Das ist ja auch so, ne, dass 4 Musiker zum ersten Mal zusammenkommen und da spielen sollen. Da gibt es ein bisschen böses Blut teilweise, ich hoffe bei euch nicht.
2: Bisher nicht, also ich glaube die Stimmung ist sehr gut und alle sind sehr begeistert, dass sie da sind.
0: Ja. Ja. Wo gibt es denn überhaupt Räume zum Proben? Also für die Musiker, ihr könnt ja wahrscheinlich nicht jetzt schon in die Stadthalle rein.
2: Tatsächlich sind wir ja schon in der Stadthalle, sogar schon seit Anfang August, weil das ganze Bühnenbild natürlich auch aufgebaut werden muss und allein die technische Einrichtung mit dem Lichtdesign beispielsweise dauert sehr, sehr lange, dass unser Lichtdesigner überlegen kann, für welche Szene benutzt er welches Licht, dann müssen die Kulissen so geschoben werden, das muss alles geprobt werden, natürlich ohne, dass die Darstellenden da sind. Das heißt, dieser Aufbau allein, der lange Weg, wir sind schon einen weiten Weg gegangen, bis jetzt hierhin. Normalerweise ist es aber so, dass der Chor teilweise in öffentlichen Räumen in Göppingen probt. Der Chor probt schon seit Anfang des Jahres, also seit Januar. Wir haben da sehr viel Unterstützung von der Walter-Hensel-Schule beispielsweise, wo wir Räume nutzen dürfen für die Proben. Und da sind wir sehr, sehr dankbar, weil sonst wäre das natürlich nicht machbar und wir haben nicht die großen Räume für uns selber. Aber jetzt sind wir schon alle in der Stadthalle, in allen Räumen, die es zur Verfügung sind. In dem einen Raum ist der Chor, in dem anderen Raum sind die Kinder, das Orchester ist da drüben und auf der Bühne wird noch Choreografie gemacht. Also so läuft das bei uns.
0: Pauline und Emmy, kriegt ihr eigentlich von dem ganzen Trubel da, kriegt ihr da irgendwie alles mit oder ja?
3: Manchmal. Also wir kriegen schon viel mit.
0: Ja.
1: Also ich würde auch sagen, dass wir ziemlich viel mitbekommen, weil
0: Ja, wie startet das denn? Also Theresa hat gerade gesagt, die Proben beginnen schon im Frühjahr, im Januar. Also wie
1: Ja, genau. Im Januar haben die Kinder gestartet und der Chor separat. Also da haben die Kinder beispielsweise noch nichts von dem Chor oder von dem Orchester mitbekommen. Und jetzt seit Anfang August, Mitte August, kommen die ganzen Gewerkschaften zusammen und die Solisten sind angereist, die Kinder, der Chor, und seitdem proben wir alle zusammen. Und ich würde schon sagen, dass wir dadurch ganz tief im Geschehen drin sind und alles Mögliche mitbekommen.
0: Aber es ist ja dann trotzdem noch so ein bisschen eine Überraschung, ne? Vielleicht, Emmy, wie so das Bühnenbild aussieht. Wie war so dein Eindruck? Das ist ja jetzt schon aufgebaut, ne, in der Stadthalle.
3: Ja, das war schon toll, das zu sehen. Und da war ich sehr überrascht.
0: Seid ihr dann eigentlich nur, in Anführungsstrichen, nur im Chor? Oder bastelt ihr auch irgendwie an ein paar anderen Dinge? Wenn es jetzt heißt, oh, wir brauchen noch ganz schnell hier jemand, der irgendwas bemalt oder sich vielleicht auch ums Catering kümmert oder so?
1: Also dieses Jahr habe ich tatsächlich ziemlich viel auch neben meiner Rolle gemacht. Man war eigentlich den ganzen Tag vor Ort, und wenn man mittags irgendwo Hilfe gebraucht hat in den Pausen, dann hat man da mal geholfen, am Bühnenbild zu werkeln oder irgendwelche Vorhänge aufzuhängen. Ja, genau.
0: Was hast du schon gemacht, Emmy? Hast du auch schon einen Pinsel in der Hand gehalten?
3: Nee, eigentlich noch nicht. Also die Kleinen haben noch nicht so viel am Bühnenbild und so mitgeholfen.
0: Okay. Und es bleibt aber trotzdem spannend. Und vielleicht mal später wirst du dann auch noch für allerlei andere Gewerke zuständig sein. Wird es dir Spaß machen oder wirst du dich auf den Gesang konzentrieren?
3: Ich glaube, es würde mir Spaß machen.
0: Überall noch mitzuwerkeln. Sehr schön. Wir reden gleich weiter über The Sound of Music, die aktuelle Produktion der Staufer-Festspiele hier in Göppingen. Aber zunächst haben wir noch einen Musikwunsch von der Emmy. Sie hat sich nämlich Tokyo Hotel gewünscht, durch den Monsun. Wieso magst du diesen Titel?
3: Also ich habe ihn eigentlich erst bei The Sound of Music so kennengelernt, weil wir hatten ein Sommerfest und da hat Pauline das Lied reingemacht und hat kräftig mitgesungen, und ich glaube, das ist auch ihr Lieblingslied.
0: Ach so, dann spiele ich das jetzt für euch beide. Tokyo Hotel durch den Monsun.

0: Sailor und Music. Hier ist die Sendung Durchblick auf Radio Fips. Heute mit dem Thema die Staufe-Festspiele, denn die aktuelle Produktion The Sound of Music startet in wenigen Tagen. Und hier im Studio ist die Pauline, die Emmy und die Theresa. Theresa, vielleicht kannst du uns ein bisschen was über das Stück, das aktuelle, also The Sound of Music erzählen. Was steckt denn da so dahinter?
1: Das kann ich gerne machen. Also The Sound of Music ist von dem sehr großen, bekannten amerikanischen Musiktheater-Duo Rodgers und Hammerstein gemacht worden. Die haben große Werke gemacht, die es im amerikanischen Musiktheater gab, am Broadway zum Beispiel, Oklahoma, das kennen glaube ich viele Leute, oder The King and I und eben auch The Sound of Music. Es gab einen sehr berühmten Film mit Julie Andrews in der Hauptrolle und es basiert auf einer realen Geschichte. Es geht nämlich um die Familie von Trapp aus Österreich. Also es beginnt damit, dass es eine junge Novizin gibt in einem Kloster in Salzburg, die Maria. Und sie ist nicht so gut gemacht für das Klosterleben, weil sie ein sehr spritziger Mensch ist, ein nicht sehr besonderer, ruhiger Mensch, sondern sehr, sehr, sehr, sehr fröhlich ist, sehr viel mit ihrer Umwelt interagiert.
0: Extrovertiert.
1: Danke, genau, das ist das Wort, das mir gefehlt hat. Und sie wird dann von ihrer Mutter Oberin zur Familie von Trapp geschickt, um dort die Kinder zu hüten, weil eben sie nicht so richtig in das Klosterleben reinpasst. Und der Kapitän von Trapp, der hat seine Frau verloren und hat eben 7 Kinder und lebt mit denen dort in Salzburg und erzieht die sehr, sehr streng. Er war Marinekapitän und die hören auf Pfiffe und sind sehr gedrillt tatsächlich. Und dann kommt eben diese Maria dorthin und kann diesen Erziehungsstil nicht so ganz nachvollziehen und versucht da ein bisschen einen anderen Weg einzuschlagen, und zwar nämlich mit Musik. Und bringt so dann die Musik zurück in das Leben dieser Familie und merkt dann, dass die Kinder da total drauf reagieren und sich sehr mit ihr identifizieren. Natürlich auch der Kapitän, der öffnet sein Herz ein bisschen und hört dann die Musik und öffnet sich auch der Maria. Dann nähern die beiden sich ein bisschen an. Aber vor den Hintergründen, dass wir uns kurz vor den 30er Jahren in Österreich befinden, hat das Ganze auch noch einen politischen Einschlag, über den ich noch nicht zu viel verraten kann, weil das auch ein Teil unserer Inszenierung ist. Aber der Kapitän und seine Familie werden dann vor die Wahl gestellt, ob sie sich dem politischen Klima der Zeit anschließen wollen oder es eben nicht tun. Und das ist dann die Frage am Ende des Stückes sozusagen.
0: Die Geschichte klingt spannend. Ihr setzt das um. Wir haben vorhin jetzt auch schon gehört, es gibt einen Kinderchor, es gibt einen Erwachsenenchor, es gibt ein großes Orchester. Kannst du uns mal einen Überblick geben, mit wie viel Menschen jetzt dieses Stück dieses Jahr aufgeführt und umgesetzt wird? Wie viele Menschen sind da involviert und beteiligt?
1: Ja, das sind, wenn man sich sie alle zählen könnte, bräuchte ich sehr viele Hände. Es sind nämlich tatsächlich um die 250 Personen, die nicht nur auf der Bühne agieren, sondern auch insbesondere dahinter und davor, weil wir brauchen auch Menschen,

0: Menschen, die unser Publikum begrüßen, die unser Publikum zum Platz bringen, die ihnen einen Sekt einschenken, die die Kinder betreuen hinter der Bühne, die die Kulissen schieben, die das Licht machen, die die Kulissen gebaut haben, die sich auch jetzt darum kümmern, zum Beispiel, dass unsere OrchestermusikerInnen versorgt sind, dass sie untergebracht sind. Alle diese Dinge, da braucht es wahnsinnig viele Menschen und wahnsinnig viele helfende Hände und das sind sehr, sehr viele.
1: Ja, kann ich mir vorstellen, allein schon Hotels zu organisieren für so viele Leute, die von
0: auch
1: außerhalb
0: privat,
1: kommen.
0: Auch privat, teilweise haben wir sehr viele liebe Leute, die uns dann Ferienwohnungen zur Verfügung stellen, weil wir natürlich einen langen, langen Zeitraum hier sind, über einen Monat.
1: Und du hast auch vorhin erzählt, es ist so ein bisschen eine Familienbeschäftigung, ein kleines Familienunternehmen.
0: Das kommt manchmal vor tatsächlich, wenn wir da kenne ich viele, viele Geschichten bei uns aus dem Chor, dann hat die Mutter singt im Chor und der Vater sagt dann, gut, dann weise ich die Autos auf dem Parkplatz ein, oben an der Werfthalle. Oder das Kind ist eben mit dabei und dann sagt die Mutter, was kann ich noch beitragen? Ich backe einen Kuchen und bringe ihn euch zur Probe mit. Oder wasche schon mal ab, damit am Abend wieder Geschirr da ist und die Solisten wieder was zu essen haben. Also da gibt es viele Leute, die dann auch Paare dann teilweise sich zusammen involvieren, jetzt auch ein Paar aus dem Chor, das dann eine Kollegin, die sich mit Pauline die Rolle teilt, beherbergt über einen Monat lang und sich dann auch noch so einbringt hinter den Kulissen.
1: Das läuft ja wie so ein Zahnrad. Also
0: genau,
1: sonst
0: würde es auch nicht funktionieren. Ja. Also manchmal ruckelt das Zahnrad auch ein bisschen, aber das kennen wir von den Festspielen nicht anders und es ruckelt sich aber auch immer wieder zurecht. Und wenn es nicht so viele Menschen gäbe, dann könnten wir es einfach auch nicht machen in dieser Größenordnung. Also wir sind wahnsinnig dankbar für alle, die uns helfen.
1: Und jeder bringt sich ein und weiß, was er zu tun hat. Und
0: absolut.
1: Ja, das ist eine super Geschichte. So, du hast gesagt, du bist jetzt eigentlich schon fast wieder auf dem Sprung, weil du zur Probe musst. Was ist deine Aufgabe jetzt heute noch?
0: Witzigerweise hat unser Intendant beschlossen, dass ich in diesem Jahr auch auf die Bühne soll, was ja eigentlich gar nicht meine Berufung ist, darum geht es eigentlich gar nicht, aber ich habe einen ganz kleinen, kurzen Gastauftritt, ziemlich am Ende des Stückes. Es gibt nämlich einen Gesangswettbewerb, bei dem die Familie dann auftritt und ich gewinne den glorreichen zweiten Preis und darf den entgegennehmen. Ich muss dafür noch nicht mal singen, ich bekomme ihn trotzdem, was ich ganz großartig finde.
1: Hast du einen Double?
0: Nee, tatsächlich nicht. Man sieht mich nicht singen, man weiß einfach, dass ich es gut gemacht habe und dafür bekomme ich dann diesen Preis. Und damit es heute mal auf der Bühne richtig aussieht, muss ich mein Dirndl anziehen und mich dann da mal hinstellen. Und ansonsten habe ich natürlich noch viele Sachen zu tun im Hinblick auf die Premiere, dass wir koordinieren, welche Gäste kommen wann, wer wird wann begrüßt, haben wir genug Sekt, haben wir genug Würstchen, aber auch zu sagen, ist alles bereit, dass wir das Publikum empfangen können. Ist unsere Fotowand bereit? Solche Dinge liegen natürlich auch in meinem Aufgabenbereich und da gucken wir, dass das jetzt alles sich am Ende
1: hinruckelt. Da treibt ihr aber auch ganz schön viel Aufwand nebenher, also drumherum, das eigentliche Stück. Ja.
0: Es ist sehr besonders, weil heute werden auch die Fotos gemacht für unser Programmheft. Es wird auch ein Programmheft geben und das muss natürlich am Freitag bereit liegen und dementsprechend sind da jetzt zwei Fotografen bei der Probe dabei und meine liebe Kollegin, die Antonia, setzt das dann heute über Nacht diese Fotos noch in dieses Programmheft ein, damit das morgen in den Druck gehen kann und am Freitag auch da ist und alle Leute alles lesen und sehen können über unsere Produktion. Solche Sachen passieren natürlich auch erst kurz vor der Premiere, weil vorher einfach kennt es noch nichts, wovon man Bilder machen kann.
1: Pauline und Emmy, habt ihr schon Fotos gemacht, wenn die jetzt gemacht werden? Oder seid ihr da gar nicht mit, wenn ihr jetzt hier im Radio sitzt, nicht da so einen Fototermin verpasst?
2: Nee, also bei den Fotos sind wir tatsächlich nicht dabei, aber wir hatten Anfang Juni, glaube ich, einen Fototermin. Da wurden die Bilder für die Flyer erstellt, für die Website und da durften wir dabei sein und heute sind dann die anderen Kinder dran.
1: Okay, gut, dann bin ich ja beruhigt, nicht? Nicht, dass ihr jetzt wegen Radio im Programmheft nicht vorhanden seid sozusagen. Letzte Frage, Theresa, vielleicht gibt es jetzt dieses Jahr 20 Jahre Stauferfestspiele irgendwas Besonderes zum 20-jährigen Jubiläum oder feiert ihr das nur intern?
0: Also ich glaube tatsächlich, die Tatsache, dass wir alle zusammenkommen und das geschafft haben in diesem Jahr, obwohl die Werfthalle als unser Ursprungsspielort nicht zur Verfügung stand, dass wir es trotzdem geschafft haben, eine Produktion zu machen, ist, glaube ich, unser Geschenk an uns selber. Und wir merken auch alle, dass es in diesem Jahr die Freude nochmal ein ganzes Stückchen größer ist, auch dadurch, dass wir diese neue Idee hatten mit dem Orchester. Und wir haben uns schon was zum Jubiläum geschenkt, nämlich die Festspielakademie. Das ist gegründet worden vor einem Jahr und läuft eben jetzt auch parallel zu den Festspielen. Und das gibt junge Kinder zwischen 7 und, ich meine, 13 Jahren, ich weiß es nicht ganz genau, da müssten wir unsere Akademieleiterin fragen, die quasi das ganze Schuljahr Workshops machen und Unterricht bekommen in Gesang, in Tanz und in Schauspiel. Das heißt, es geht darum, dass sie sich künstlerisch kennenlernen können und künstlerisch entwickeln können und das eben auf einem niederschwelligen Angebot. Das heißt, es geht auch nicht darum, wahnsinnig viel Geld investieren zu müssen, wenn man es eben nicht hat, sondern jeder, der Interesse hat, hey, mein Kind oder ich selber, jemand schon größer ist, ich habe da Interesse dran, ich habe da Spaß dran, ich möchte mich ausleben in Bewegung, kann da teilnehmen. Und es läuft eben jetzt schon ein Jahr und wir sehen dann, jetzt teilweise wurden eben Kinder aus der Akademie, sind jetzt bei Sound of Music auf der Bühne. Aha. Nicht alle, aber teilweise eben schon, die, die noch neu dazugekommen sind, die brauchen vielleicht noch einen Schritt weiter, aber die sind trotzdem mit dabei in diesem Festspiel-Universum jetzt. Und ich glaube, das war unser Geschenk an uns selber, dass wir gesagt haben, wir möchten für die nächste Generation was machen und dass die kennenlernen können, wie Musiktheater oder was Theater eigentlich ist, was da alles dahinter steht, was das bedeutet, dann erstmal sich selber kennenlernen, wie bewege ich mich, wie spreche ich, wie singe ich und dann eben im Sommer auch zu sehen, oh, wo kann denn das hingehen und dann wie viele Leute arbeiten eigentlich daran und kommen zusammen, dass man am Ende so was Tolles hat, nämlich ein Musiktheaterstück, wo dann Leute kommen und klatschen können am Ende.
1: Das ist dann so ein bisschen Ansporn.
0: Genau, sozusagen, ja.
1: Aber du sagst, die sind da das ganze Jahr und lernen dann dort auf der Akademie. Die Frage ist, wenn sie dieses Jahr nicht dabei sind, sind sie vielleicht im nächsten Jahr dabei?
0: Das hoffen wir doch mal, ja.
1: Gibt es denn schon auch Pläne vielleicht fürs nächste Jahr? Oder wie früh fängt denn die Planung für die nächste Spielsaison an?
0: Wir versuchen immer frühzeitig zu planen, es macht uns aber meistens irgendwelche Bedingungen drumherum einen Strich durch die Rechnung. Das heißt, wir haben natürlich Ideen und das wird diskutiert, aber es kommt auf wahnsinnig viele Faktoren an, weil ich habe ja schon angedeutet, das ist ein sehr, sehr großes Konstrukt, das aber sehr stark auf dem Idealismus des Einzelnen basiert und ohne unsere tollen Ehrenamtlichen und auch die Unterstützung der Stadt und des Landes und unserer Sponsoren könnten wir das nicht umsetzen. Und da sind wir darauf angewiesen, dass wir Unterstützung bekommen. Das ist auch, in der Regel ist das so. Aber wir wissen eben noch nicht, was in den nächsten Jahren auch mit der Werfthalle passiert. Wir freuen uns, wenn wir da wieder hinziehen können. Wir machen es aber in der Regel immer so, dass wir ein Jahr haben, wo wir eine super große Produktion machen, wie jetzt in diesem Jahr Sound of Music und im nächsten Jahr dann eine Konzertsaison, sage ich mal. Und da können wir uns dann vorbereiten auf die nächste große Produktion, weil in einem Jahr ist es mit den Strukturen, die wir haben, nicht machbar, so eine große Produktion zusammenzustellen. Aber ich darf noch nicht verraten, was es für Ideen gibt für Stauferfestspiele 2028.
1: Schade. Aber wir werden sehen. Jetzt bringt mal erst The Sound of Music gut über die Bühne, im wahrsten Sinne des Wortes. Ihr habt ja auch einige Auftritte, aber das können wir vielleicht nachher auch mit Pauline und Emmy nochmal besprechen, wie oft sie da auftreten dürfen, sollen, müssen. Und dann vielen Dank, dass du dir noch Zeit genommen hast und dann schau, dass du rüberkommst in die Stadthalle.
0: Ich flitze los und steck mich ins Kostüm. Das mache
1: genau,
0: ich.
1: Nicht, dass du den Fototermin verpasst. Und wir machen noch mal ein kleines bisschen Musik. Purple Disco Machine und Music in You. Durchblick hier auf Radio Fips.
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0: Musti und Rochefort, Pop, Music. Und um die Musik dreht sich's heute in unserer Sendung Durchblick auch, nämlich The Sound of Music, die aktuelle Produktion in den Stauffer-Festspielen. Pauline, Emmy und Theresa sind unsere Gäste heute hier im Studio, wobei die Theresa eben schon gegangen ist. Sie hat noch Fototermin, sie muss noch zu den Proben. Und ja, deswegen bin ich mit Pauline und Emmy hier jetzt alleine. Jetzt sind wir unter uns. Ne? Wie lange beschäftigt ihr euch denn schon mit Musik und Gesang? Wie hat das bei euch angefangen? Spielt ihr auch Instrumente? So viele Fragen auf einmal. Ne?
1: Also ich spiele Klavier.
0: Ui.
1: Seit einem Jahr, eineinhalb Jahren.
0: Mhm. So ein richtig großer Flügel oder so ein elektronisches Keyboard?
1: Nee, also ich habe angefangen mit Keyboard und jetzt spiele ich ja auch so ein Elektroklavier.
0: Mhm. Okay.
1: Ja.
0: Und Pauline, spielst du auch Instrument?
2: Ja, ich spiele Cello. Das habe ich in der dritten Klasse damals angefangen. Beziehungsweise ich habe mit Blockflöte angefangen und dann...
0: Klassiker.
2: Und dann bin ich weiter aufs Cello umgestiegen. Und ich habe auch schon als Kind im Kinderchor gesungen. Auch bei den Stauffer-Festspielen und bei mir im Dorf zu Hause. Und durch die Stauffer-Festspiele habe ich dann eigentlich erst so die Leidenschaft zum Musiktheater entwickelt. Und vor 8 Jahren habe ich dann mit Gesangsunterricht angefangen und genau, das ist seitdem eine große Leidenschaft von mir.
0: Gesangsunterricht klingt spannend, weil es fällt einem ein, wenn man jetzt Cello oder Klavier lernen will, geht man in die Musikschule. Ist das beim Gesangsunterricht auch so? Wo gibt es da Angebote?
2: Also es gibt auf jeden Fall Gesangsunterricht auch in den Musikschulen. Ich habe hier in Göppingen bei einer privaten Gesangslehrerin Unterricht und genau.
0: Ja. Okay, dann wächst man da so rein in die Leidenschaft sozusagen. Wie viel Zeit nehmen denn die ganzen Proben im Zusammenhang mit den Stauffer-Festspielen in Anspruch bei euch? Also weil ihr sagt, ihr probt ja schon seit Frühjahr. Ne?
2: Genau.
0: Ist das irgendwie, ja. Ist das euer Hobby, euer einziges? Oder?
2: Also es ist nicht mein einziges Hobby, aber es nimmt sehr viel meiner Freizeit in Anspruch. Und genau, wir haben im Februar, glaube ich, angefangen mit den Proben. Wir haben uns jeden Samstag getroffen und mehrere Stunden an Schauspiel und Gesang gearbeitet. Mhm. Und einmal im Monat gab es dann auch ein Probenwochenende. Da kamen dann die zwei Hauptdarsteller und haben mit uns von Freitag bis Sonntag geprobt. Und jetzt seit Mitte August, Anfang August sind wir in der Stadthalle und proben eigentlich täglich. Mehrere Stunden.
0: Ja. Emmy, ist das bei dir ähnlich? Also wie viel Zeit investierst du in dein Hobby, wollen wir sagen jetzt?
1: Es nimmt schon sehr viel Zeit weg. Also wenn man sich mit Freunden treffen will, was man ja normal eigentlich macht, das kann man jetzt nicht mehr so oft. Ja,
0: vor allem jetzt in den Ferien, ne?
1: Ja.
2: Genau, und jetzt stehen halt die ganzen Endproben an. Und da ist man von morgens bis abends eigentlich beschäftigt, entweder vor Ort am Proben oder zu Hause muss man ja auch ein bisschen üben.
0: Genau. Das heißt, ihr wart in den Schulferien jetzt irgendwie gar nicht im Urlaub, oder?
1: Doch, ich war in den ersten 2 Wochen, gell, hatten wir frei und da war ich am Chiemsee mit meiner Mama.
0: Ah, auch schön, ja. gibt es denn auch die Möglichkeit irgendwie online, also habt ihr das heutzutage, dass man irgendwie so online sich austauscht oder bei Proben ist? Also dass man irgendwie über Teamsitzung oder sowas irgendwas bespricht? Also ich kenne halt viele Musiker tatsächlich, das ist da gar nicht mehr so, dass die sich jede Woche im Proberaum treffen, sondern die schicken sich irgendwelche Aufnahmen hin und her und sind dann teilweise alle gemeinsam über das Internet, über irgendein Teams-Meeting oder irgendwas zusammen verbunden und proben quasi so an verschiedenen Orten übers Internet. Ne?
2: Also bei uns bei den Festspielen ist es tatsächlich so, dass wir uns alle treffen, weil eben auch diese Gemeinschaft ein großer Teil der Festspiele ausmacht. Und wir treffen uns zum Proben, aber natürlich haben wir auch zum Beispiel Gesangsaufnahmen für die Kinder gemacht, dass die zu Hause ihre einzelnen Stimmen proben können, weil es eben doch sehr viel Probenzeit oder die Kinder brauchen viel Probenzeit, bis dieses komplexe, große Stück steht. Und dass die Kinder sich zu Hause auch gut vorbereiten können, gibt es dann auch Gesangsaufnahmen für zu Hause.
3: Die Hausaufgaben
2: genau,
3: sozusagen.
2: Genau, ja. Aber eigentlich liegt der Fokus schon darauf, dass wir uns zusammentreffen und gemeinsam proben.
3: Wir reden gleich weiter über eure einzelnen Rollen. Das finde ich nämlich sehr spannend. Aber wir haben zunächst mal noch einen Stundenwechsel.
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3: Heute mit den Staufer-Festspielen. The Sound of Music heißt die diesjährige Produktion zum 20-jährigen Jubiläum der Staufer-Festspiele. Mein Name ist Olli Schwarz.

0: Musica E, Eros Ramazzotti und Andrea Bocelli. Hier ist die Sendung Durchblick, heute mit den Stauferfestspielen, die 20-jähriges Jubiläum dieses Jahr feiern und The Sound of Music als aktuelle Produktion in der Stadthalle aufführen. Bei uns ist noch die Pauline und die Emmy. Die Therese hat uns verlassen, weil sie noch zu den Proben muss. Wie sieht's denn bei euch aus? Zunächst mal die Frage an Emmy. Was hast du denn für eine Rolle bei The Sound of Music dieses Jahr? Es ist ja deine erste, ne?
1: Ja, also ich spiele die Martha.
0: Warte mal, da ist irgendwas am Mikro. Nimm mal das hier. Sprich mal da rein.
1: Also ich spiele die Martha, die zweitjüngste. Und ich bin das Herz der Familie, bin immer freundlich. Und wenn ich Menschen mag, dann zeige ich das auch. Und wenn ich traurig bin, dann merkt man das.
0: Hast du die Rolle dir ausgesucht oder wurde die dir zugeteilt?
1: Die wurde mir zugeteilt.
0: Und bist du zufrieden damit?
1: Ich bin sehr zufrieden damit.
0: Ja, genau. Und die Rollen sind aber bei euch zweifach bzw. dreifach besetzt, ne? So dass wenn irgendjemand ausfällt oder irgendwas passiert, dass ihr noch ein Backup dann irgendwie habt, ja. Und das heißt, seid ihr immer sozusagen die A-Besetzung und die anderen dürfen nur spielen, wenn ihr nicht könnt, oder wechselt ihr euch da irgendwie ab?
1: Also wir wechseln uns ab mit den Shows. Zum Beispiel jetzt jemand, der auch meine Rolle spielt, spielt dreimal und ich spiele zweimal. Und dann gibt es noch eine, wir sind dreimal besetzt, die einmal spielt.
0: Okay, das heißt, das ist dann fair aufgeteilt bei euch. Okay. Pauline, wie ist es bei dir? Was hast du für eine Rolle?
2: Ich darf in diesem Stück dieses Jahr die Lise spielen. Das ist die älteste Tochter der Familie. Und ich würde die Rolle als eine beschreiben, die sehr vielschichtig ist, weil die Liesel, die ist auf dem Weg, erwachsen zu werden und muss aber dabei zeitgleich noch so ein bisschen die Mutterrolle übernehmen, weil die Kinder, die 7 Trapp-Kinder, haben keine Mutter mehr. Und deshalb versuche ich quasi so ein bisschen die Verantwortung für meine Geschwister zu übernehmen. Und zeitgleich möchte ich aber auch so das Erwachsenenleben kennenlernen und ich verliebe mich auch in dem Stück und ja, es ist eine sehr schöne Rolle, aber auch eine sehr, wie gesagt, vielschichtige Rolle.
0: Man muss sehr viel beherrschen wahrscheinlich.
2: Genau,
0: dann auch.
2: Ja.
0: Das heißt, ihr müsst nicht nur die Musik bzw. das, was ihr singt, auswendig lernen, sondern auch dann entsprechend Text.
2: Genau, Texte und Choreos. Und ich darf bei meiner einen Szene mit dem Rolf auch noch tanzen. Also ich musste auch tanzen lernen, weil ich das vorher noch nie wirklich getan habe.
0: Was tanzen wir da? Walzer, oder?
2: Bleibt eine Überraschung.
0: Ja, okay. Sorry, ich wollte nicht so intime Dinge hier aus dir rauskitzeln. Okay. Also du musst tanzen. Ist ja schon eine ganze Menge eigentlich, ne?
2: Ja.
0: Und dass man da nichts. Also übt man das dann quasi alles einzeln, als Einzelstück und fügt das nachher im Gesamten zusammen? Oder wie laufen die Proben ab für euch?
2: Also wir haben ganz am Anfang vor allem Gesang geübt. Und dann kamen auch langsam einzelne Choreos zusammen und wir haben quasi Szene für Szene geprobt und jetzt im August haben wir dann die einzelnen Szenen zusammengesetzt und jetzt ist es ein ganzes Stück geworden.
0: Dann sieht man auch mal, was die andere so machen müssen.
2: Ja,
0: wie ist das denn dann vom Ablauf her? Ich meine, du hast das ja schon ein paar Jahre jetzt gemacht, Pauline und Emmy. Ist das richtiger Nervenkitzel für dich? Also bist du da ziemlich aufgeregt oder ist das so Routine? Freut man sich da drauf hin und es
1: kommt
0: alles
1: auf einen raus? Am Anfang war ich sehr aufgeregt, aber dann hat man sich einfach immer mehr gefreut und war nicht mehr so aufgeregt.
0: Okay. Wenn ihr jetzt euch eine andere Rolle raussuchen könnt. Was würdet ihr denn gerne mal tun oder spielen? Gibt's da irgendeine Rolle, die ihr vielleicht in dem Stück oder in einem anderen Stück gerne mal hättet? Was ist so euer Traum, eure Traumrolle? Habt ihr da eine?
2: In dem Stück bin ich tatsächlich sehr zufrieden mit meiner Rolle und genau, ich spiele die Lieder sehr gerne. Und in einem anderen Stück, ich wüsste jetzt gar nicht, was jetzt so meine Traumrolle wäre.
0: Okay, gut.
2: Und du, Annie?
1: Ich hätte vielleicht gern mal bei Elsa und Anna die Anna gespielt, die kleine Anna.
0: Die kleine Anna. Ja. Was gefällt dir an der?
1: Die hat relativ viel Text, habe ich gehört, und sie gefällt mir einfach auch in dem Film.
0: Okay. Wie ist denn so insgesamt das Verhältnis zwischen Musik und Text bei euch? Habt ihr mehr Sprechrollen oder mehr Gesangsrollen?
1: Ich würde sagen, wir haben mehr Gesang eigentlich. Also ich habe, glaube ich, mehr Gesang als Text.
2: Hm. Ja, aber ich würde sagen, insgesamt ist es eigentlich sehr ausgeglichen. Jetzt gerade auch, was die erwachsenen Darsteller noch auf der Bühne zeigen. Ja, ist ausgeglichen.
0: Okay, seid ihr zufrieden. Gut, dann gibt es jetzt ein kleines Feuerwerk für euch, nämlich nochmal einen Musikwunsch von der Emmy Vincent Weiss mit Feuerwerk.

0: Musik aus Reutlingen, The Two of Us, My Inner Voices. Radio Fips hier mit der Sendung Durchblick, heute mit dem Thema die Staufer-Festspiele mit der Produktion The Sound of Music. Und bei Inner Voices fallen mir spontan meine zwei Gäste da, die noch hier sind, nämlich Pauline und die Emmy. Und sie haben erzählt, sie fangen schon im Frühjahr an mit den Gesangsproben für das Stück. Und ja, wie ist das eigentlich? Jetzt kommt das Orchester dazu. Ne? Habt ihr vorher so, wie man sagt, trocken den Gesang geübt oder hattet ihr irgend so ein Playback, das dazu eingespielt wurde?
1: Wir hatten eine Korrepetitorin, die uns jeden Tag am Klavier oder bei jeder Probe auf dem Klavier begleitet hat. Also wir mussten das nicht trocken üben.
0: Ach so, okay. Dann, aber jetzt mit Orchester ist schon mal ein bisschen anders, oder? Das habt ihr ja jetzt seit ein paar Tagen hier in der Staufe, in der Stadthalle.
1: Genau.
2: Ja, man muss auf jeden Fall, glaube ich, ein bisschen lauter singen, so würde ich mal sagen. Man hat zwar Mikrofon, aber es hört sich dann nochmal ganz anders an.
0: Ganz anders, ein ganz anderes Gefühl.
1: Ja. Ein ganz anderer Klang dann, wenn nicht mehr nur ein Klavier mitspielt, sondern ein ganzes Orchester mit ganz vielen verschiedenen Instrumenten.
0: Aber macht auch Spaß.
1: Ganz
0: ne?
1: arg, ja.
0: Jetzt habt ihr ja nicht nur eure Sprechrollen und eure Gesangsrollen, ihr habt ja auch Kostümrollen, wenn man so will. Ne? Das heißt, ihr müsst euch auch mehrmals umziehen dann während des Stückes, oder?
1: Genau, wir müssen uns mehrmals umziehen, weil jedes Kind hat mehrere maßgeschneiderte Kostüme bekommen.
0: Die hat euer Team oder die, wo sich berufen fühlen, Kleider schneidern zu können, alle erstellt.
1: Genau.
0: Ja, Wahnsinn.
1: Ja. Wir wurden alle vermessen und dann haben wir, ich glaube, jedes Kind hat vier oder fünf verschiedene Kostüme bekommen, das dann ein Team von ehrenamtlichen Schneiderinnen genäht hat.
0: Wow, okay. Und weil eure Rollen ja teilweise zwei- und dreifach besetzt sind, muss dieses Kostüm natürlich auch zwei-, dreifach für den jeweiligen Körper angepasst werden. Ne?
1: Ja, wobei jedes Kind, also jede, wir haben, also es gibt 7 Kinder und die werden doppelt besetzt, heißt, jedes Kostüm gibt es dann auch doppelt.
0: Ja, das
1: teilt
0: das meine
1: sich
0: ich,
1: kein,
0: ja.
1: Genau, es teilt sich kein Kind ein Kostüm, sonst wurde alles doppelt genäht oder dreifach.
0: Okay. Und kann man das dann so einfach während des laufenden Stückes umziehen? Gibt es da eine Umzugspause oder?
2: Also wir sind ja nicht immer auf der Bühne. Es sind ja auch mal Erwachsene auf der Bühne, die Erwachsenenhauptrollen.
0: Haben die auch so viele Kostüme? Oder bleiben die alle gleich?
2: Nee, die haben auch relativ viel Kostüme und da bleibt uns dann halt Zeit, wenn die spielen, uns umzuziehen.
1: Mhm. Genau, aber es reicht uns tatsächlich nicht immer nach unten in die Umkleide zum Umziehen. Teilweise müssen wir uns auch hinter der Bühne im Requisitenraum umziehen oder die Liesel, die hat auch einen ganz schnellen Quick Change, der findet dann direkt hinterm Vorhang statt. Da musste von einem Kleid ins nächste schlüpfen, dass er wieder rechtzeitig auf der Bühne steht für die nächste Szene dann.
0: Wie oft habt ihr das geprobt, dass das klappt? Gibt's da so eine Umzugsprobe extra bei euch?
1: Jetzt eine direkte Umzugsprobe gibt's nicht, aber es musste schon geprobt werden, dass die Kinder wissen, wo sie wann sich umziehen müssen, in welches Kostüm sie müssen. Und
0: da muss ja alles auch am Platz sein.
1: Ja.
0: Wer sorgt da dafür? Habt ihr da irgendwie extra so fleißige Bienchen hinter der Bühne?
1: Also wir haben sehr viele fleißige Bienchen hinter der Bühne, aber natürlich muss jede Person auch schauen, dass es seine Requisiten und seine Kostüme wieder zurück an Platz legt und ordentlich aufhängt, weil natürlich können nicht einzelne Personen für jeden Darsteller die Kostüme zusammensuchen oder die Requisiten.
0: Genau, man kennt ja dann auch seine Größe vermutlich, ne? Nicht, dass plötzlich die falsche Größe vom Kostüm dann.
2: Also wir haben auch meistens Namen an den Kostümen und Schuhen, die wir haben und ja.
0: So kleine Namensschilder.
1: Ja. Innen drin am Etikett hinten, oder nicht am Etikett, weil die sind ja selber genäht, aber am Nacken sind innen Namensschildchen, dass
0: nichts verwechselt.
1: Genau.
0: Ja. Was ist denn so euer Lieblingskostüm, beziehungsweise wie sehen die Kostüme denn aus? Könnt ihr die mal beschreiben, Emmy? Was trägst du auf der Bühne?
2: Also am Anfang tragen wir so ein Matrosenanzug. Das ist relativ, nicht eng, aber so fester Stoff. Und wir müssen ja auch marschieren in dem Stück. Und einmal haben wir ein Dirndl an, das ist relativ eng, das hatte ich gestern das erste Mal an. Und ein Nachthemd haben wir da auch noch an, dann. Weil wir haben da eine Szene, wo es ganz doll gewittert und wir dann mit Maria singen.
0: Das Nachthemd ist am angenehmsten, ja, nehme ich an, weil du gesagt hast, das ist alles ein bisschen eng und rau und ja, weiß ich das alles, ja. Okay. Pauline, was hast du für Kostüme? Erzähl mal ein bisschen, was dir da so gefällt und nicht gefällt.
1: Also die Kinder, die haben ja eigentlich alle die gleichen Kostüme und ich habe dann zusätzlich noch ein wunderschönes Sommerkleidchen und das ist tatsächlich auch mein Lieblingskostüm. Das ist ein ganz arg schönes Kleidchen. Genau.
0: Schön. Und wie wird denn der ganze Fundus dann gelagert? Also das ist jetzt wahrscheinlich alles in der Stadthalle, schätze ich mal. Hebt ihr eigentlich die Kostüme auch der letzten Produktion irgendwie auf? Oder darfst du das Sommerkleid dann nach der Produktion mit nach Hause nehmen, zum Privaten tragen? Oder ist
1: nee, das leider nicht. Die werden alle gelagert und dann in den darauffolgenden Jahren, wenn es passend ist, wieder verwendet.
0: Das heißt also, wenn in 4 Jahren nochmal eine Szene für dich kommt mit einem Sommerkleidchen, dann wird das wieder rausgezogen.
1: Genau,
0: hoffen, dass keine Motten dran waren oder irgendwie sowas. Und ja, gibt es da extra dann auch so ein Register, wo man dann eigentlich auch noch weiß, was denn überhaupt an Kleidern da ist? Wisst ihr da irgendwas?
1: Ich weiß es leider nicht, aber...
0: Ja, aber irgendwer muss ja so einen Überblick haben und sagen, ja, wir brauchen ein Sommerkleid. Und irgendwas sagen, ja, wir haben hier in Gelb, Blau, Rot irgendwie.
1: Welche? Also gibt es auf jeden Fall Leute, die da einen Überblick haben. Genau, aber ich kenne mich da tatsächlich nicht ganz so gut aus.
2: Ja, ich auch nicht.
0: Aber dann hört sich das ja so an, als ob das ein schönes, buntes, schrilles Treiben wäre,
1: ja,
0: bei eurer
1: ganz,
0: Produktion.
1: Ganz
0: jetzt, ja, und ihr freut sich drauf. Schön. Ja, dann machen wir noch mal ein bisschen Musik. Und zwar, wir haben es gerade eben gehört, das Orchester ist dann sehr laut und Herbert Grönemeyer kannst da auch ein Liedchen von singen, denn er hört Musik nur, wenn sie laut ist.

0: Legendär, John Miles und Music, und die Pauline hat fleißig mitgesungen. Die Emmy kannte den Song noch nicht, aber jetzt kennt sie ihn vielleicht. Und ja, ihr beiden seid von der Truppe der Staufer-Festspiele. Die Emmy ist mit ihren 9 Jahren zum ersten Mal jetzt dabei. Dieses Jahr steht kurz vor der ersten Produktion. Die Pauline ist da schon alt eingesessen, seit über 10 Jahren. Mischt sie sozusagen mit bei den Staufer-Festspielen. Und die beiden haben uns heute auch schon jetzt ein bisschen Einblick gegeben in ihre Rollen, was sie für Kostüme haben, wie viel Zeit sie zum Umziehen haben dann oder auch nicht. Und jetzt wollen wir natürlich auch wissen, in Bezug auf Music, ne, was wir eben gerade gehört haben, die Emmy, die brennt schon drauf, zu uns zu erzählen, was für Stücke sie denn aus der diesjährigen Produktion so ein bisschen feiert. Ne? Was sind so deine Lieblingsstücke? Oder, beziehungsweise beschreib mal die Musik überhaupt. Ne? Ihr habt ja ein wahnsinns Orchester da. Ja, also laute, leise Töne, schnelle, langsam.
1: Also die Musik ist sehr fröhlich auf jeden Fall. Beim Finale ist sie ziemlich schnell. Es gibt schnelle Töne, laute Töne, langsame Töne, alles. Mhm. Aber alles zusammen ist die Musik eigentlich immer sehr fröhlich.
0: Mhm. Und gibt es da irgendwie ein bestimmtes Stück, das dir am besten gefällt?
1: Also Lieder, sage ich jetzt mal, Lieder gefallen mir am besten Doremi und ich glaube Edelweiß auch.
0: Kannst du das teilen?
2: Also Edelweiß ist tatsächlich auch mein Lieblingsstück oder mein Lieblingslied aus dem Stück. Und Doremi gefällt mir aber auch ganz arg. Eigentlich mag ich alle Lieder aus dem Stück. Die haben alle was ganz Tolles. Und jeden Tag hat man einen anderen Ohrwurm.
0: Sind die eher so am Anfang, in der Mitte oder am Ende des Stücks?
2: Ich würde sagen, gut verteilt.
0: Gut verteilt,
1: ja.
0: Okay.
1: Ja.
0: Dachte nur, wenn jetzt jemand irgendwie ins Publikum sitzt und dann wartet, welches ist es denn? Aber man hört es ja wahrscheinlich trotzdem.
2: So.
0: Ja, genau.
2: Edelweiß kommt tatsächlich 2-mal vor. Im ersten Akt und im 2. Akt. Ja, und Doremi kommt ganz, ganz am Anfang von den Kindern. Von
1: und
2: den Kindern.
1: Doch auch am Ende nochmal.
2: Stimmt, Doremi kommt auch nochmal.
1: Ja, am 2. Akt.
0: Also so, 2 Stücke, die immer mal wieder eingesetzt werden.
1: Ja.
0: Ja, ihr tretet auf, beziehungsweise also die The Sound of Music ist zu sehen in der Stadthalle Göppingen am Freitag, den 11. September 26 um 19.30 Uhr. Ebenfalls um 19.30 Uhr dann am Samstag, den 12. September, am Sonntag, 13. September um 18 Uhr. Dann habt ihr 3 Tage Verschnaufspause, ne? Und dann geht's wieder los am Donnerstag, 17. September um 19.30 Uhr, Freitag, 18. September um 19.30 Uhr. Dann gibt's ganz frisch eine Zusatzvorstellung wegen der hohen Nachfrage. Am Samstag, 19. September und dann am 19. September dann nochmal um 19.30 Uhr. Das sind wahrscheinlich am Samstag dann die Rollen, wo ihr euch irgendwie mit den Kolleginnen dann teilen werdet.
2: Genau.
0: Ne?
2: Ja.
0: Nicht, dass ihr 2-mal am Tag noch ran. Ist das eigentlich anstrengend so, die ganze Singerei, Tanzerei? Man muss seinen ganzen Text noch irgendwie wissen und so.
1: Es ist relativ anstrengend, aber sehr schön und es macht sehr viel Spaß.
0: Und wie oft habt ihr das jetzt schon durchgeprobt, das ganze Stück sozusagen im Ganzen?
2: Im Ganzen tatsächlich noch gar nicht so oft, weil es ziemlich zeitaufwendig war, die einzelnen Szenen erstmal zu lernen. Und ich würde sagen, seit 3, 4, 5 Tagen proben wir jetzt auch schon ganze Durchläufe. Und die sind natürlich nochmal anstrengender, als nur einzelne Szenen zu spielen.
0: Mhm, weil dann gilt's.
2: Genau.
0: Ja. Wie lange geht das Stück so im Gesamten? Wie viel Sitzfleisch muss man mitbringen? 1,5 Stunden, 2 Stunden?
2: Ich denke eher so 2,5 Stunden und eine Pause vielleicht 3 Stunden. Mhm, aber ich weiß es gar nicht genau.
1: Die Pause geht auf jeden Fall 1/2 Stunde, das weiß ich.
0: Ja, dann Zeit für euch zum Erfrischen. Was macht ihr in der Pause? Habt ihr da Zeit zum Durchschnaufen? Esst ihr was, trinkt ihr was? Oder
1: essen
0: habt ihr
1: was, auf jeden Fall. Wir trinken was, wir gehen auf die Toilette.
0: Ein bisschen Zucker zur Stärkung.
1: Ja, so und Energie. Wir ruhen uns auf jeden Fall aus und machen das nächste Kostüm bereit.
0: Okay, ist das nicht so wie bei den Fußballern, die in der Pause noch ganz schnell vom Trainer nochmal hier so einen Einlauf bekommen? Jetzt strengt euch mal an hier.
1: Nee.
0: Ja. Aber das habt ihr natürlich alles im Vorfeld durch. Ist ja nicht so wie beim Fußballspiel, dann gibt es ja hoffentlich keine Unbekannten mehr. Ihr habt dann alles mehrfach geprobt und alles sitzt und passt. Und zur Not habt ihr eigentlich auch sowas wie eine Soufflöse, das hat man ja früher, oder eine Inspizienz oder irgendwas, wo dann nochmal so Notfall eingreifen kann, wenn irgendwas, das Kleid nicht richtig sitzt dann, wenn du so schnelle Umzugspause hast und wenn jemand einen Text vergisst oder so?
2: Also hinter der Bühne haben wir auf jeden Fall viele helfende Hände, die uns bei den Umzügen helfen. Und ich gehe auch davon aus, dass es bei den Vorstellungen jemand gibt, der uns im Notfall den Text vorsagt. Aber ich denke, dass wir auf der Bühne auch ein gutes Team sind und uns gegenseitig dann...
0: Ihr improvisiert
1: ja,
0: dann
1: genau. Ja, mit Handzeichen und so ein bisschen dran erinnern. Oder zur Not sag ich auch mal den Text von Gretel oder so.
2: Genau. Ich denke, da ergänzen wir uns dann gegenseitig gut auf der Bühne, dass wir gar niemanden brauchen, der uns hilft.
0: Und den Zuschauerinnen und Zuschauern fällt das dann gar nicht auf.
2: Das sowieso
0: nicht. So sein. Das ist doch Theater. Mensch, ganz tolle Sache. Wir hören noch zwei Musikstücke und dann gehen wir in die Schlussrunde und klären noch die letzten Fragen, die mir vielleicht bis dahin einfallen. Hier ist Max Rabe. Lass mich rein, ich höre Musik. Das passt dann vielleicht auch für die Staufer-Festspiele ganz gut.
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0: Nosleaf und Musik. Und The Sound of Music ist auch Thema in dieser Durchblicksendung. Es geht um die Stauffer-Festspiele und The Sound of Music als die Produktion, die dieses Jahr aufgeführt wird. Bei uns ist noch die Pauline und die Emmy, die uns sehr viel jetzt darüber berichtet haben, wie das diesjährige Stück aussieht, was sie da gerne machen, wie so ihre Rollen darin sind. Was ist denn so eure Lieblingsszene in dem Stück, Emmy?
1: Also meine Lieblingsszene ist der Ziegenhirte, weil wir da sehr viel tanzen, auch Schauspielern natürlich und auch choreografisch. Es ist ganz toll, die Szene.
0: Du liebst die Herausforderung anscheinend.
1: Ja.
0: Ist das bei dir auch so, Pauline?
2: Meine Lieblingsszene ist die Szene mit dem Rolf, weil ich da das Lied total gerne mag.
1: Hab und ich doch gewusst.
2: Und da darf ich tanzen und ich mag das total gerne.
0: Mhm. Ist das so eine Liebesszene?
2: Ja, tatsächlich.
0: Da schmelzen die Herzen. Ja, wie sieht denn das dann vielleicht, um jetzt den Blick nach den Stauffer-Festspielen, nach dem Stück zu lenken, bei dir aus, Emmy? Bist du dann beim nächsten Mal wieder dabei? Musst du dich da eigentlich frisch bewerben oder sind diejenigen, die dabei sind, schon gesetzt für die nächste Produktion?
1: Ich muss mich da wieder bewerben. Mhm. Ich würde es gerne machen, aber ich weiß es noch nicht, ob ich es mache. Vielleicht bleibe ich ja bei der Stauffer-Akademie dabei. Mhm. Das überlege ich mir gerade noch. Ja, genau.
0: Okay, es ist halt doch ziemlich zeitaufwendig alles, ne?
1: Ja, dann habe ich halt, ich habe ja Hip-Hop aufgehört, ich habe ja Hip-Hop getanzt und das habe ich jetzt aufgehört, damit ich Schauspieler nun singen kann.
0: Mhm. Du musst das hinterher verknüpfen, ne?
1: Ja.
0: Ja, wie sieht's bei dir aus, Pauline? Du bist ja schon seit Jahren gesetzt. Du wirst wahrscheinlich auch dabei bleiben, ne?
2: Ich werde auf jeden Fall dabei bleiben. Das ist ein fester Teil von meinem Sommer und ich freue mich jedes Jahr aufs Neue, da wieder mitwirken zu dürfen.
0: Schön. Dann wünsche ich euch ganz, ganz viel Spaß bei den anstehenden Produktionen. Ihr seid ja dann insgesamt dreimal, wenn ich richtig mitgezählt habe, jeweils dann auf der Bühne, sofern hoffentlich nichts dazwischen kommt. Toll. Und möchtet ihr noch jemanden grüßen?
1: Ja, viele Grüße an unsere von Trapp-Familie.
2: Genau, und an alle anderen Mitwirkenden hinter und auf der Bühne. Vor der Bühne.
1: Alle, ja.
0: Alle sind gegrüßt. Also, wir wünschen euch ganz, ganz viel Spaß. Toi, toi, toi für die Produktion. Vielleicht habe ich auch noch Gelegenheit, da mal dann reinzuschauen.
2: Dankeschön.
0: Und ansonsten hören wir uns vielleicht nächstes oder übernächstes Jahr wieder bei uns hier im Studio, wenn eine neue Produktion ansteht.
2: Danke, dass wir da sein durften.
0: Ja, sehr gerne, dass ihr da wart. Dann, das war die Durchblicksendung für heute mit dem Thema Stauffer-Festspiele, The Sound of Music, die diesjährige Produktion. Mein Name ist Olli Schwarz. Bis denn, mach's gut, ciao, ciao. Als Rauschmeister geht's jetzt noch musikalisch. Jamiroquai, Music of the Mind. Bis denn.

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3: Einen schönen Samstagnachmittag an diesem Spätsommerwochenende. Ich freue mich, Sie wieder begrüßen zu dürfen zu einer neuen Ausgabe unserer Samstagnachmittagssendung auf Radio Fips. Wir beginnen gleich mit einem Vorgeschmack auf unser Album der Woche. Es kommt von Alessa, eine Künstlerin aus Österreich, die jetzt auch schon seit circa 20 Jahren erfolgreich in der Popschlagerszene mitmischt. Ihr neuestes Album heißt Spielerin und daraus hören wir ihre aktuelle Single Zwischen deinen Zeilen. Alles, was du suchst, findest du garantiert in den nächsten 3 Stunden bei uns hier am Samstagnachmittag auf Radio Fips, beispielsweise die neueste Single von Ramon Roselli.

In der zweiten und dritten Stunde unserer Sendung gibt's noch eine Menge mehr zu hören aus dem neuesten Album von Alessa, das den Titel Spielerin trägt. Das war ihre aktuelle Single, die in den Hitparaden schon ganz weit vorne notiert wird, Zwischen deinen Zeilen. Wir hören gleich das neueste von Unheilig, Meilenweit heißt der neueste Song vom Grafen. Aber vorher gibt's noch eine andere Frage, mit der wir uns dringend beschäftigen sollten.

Also ich fände es schön, wenn Sie noch ein bisschen bleiben würden, denn wir haben ja gerade erst angefangen hier mit unserer Sendung Schwarz-Rot-Gold am Samstagnachmittag auf Radio Fips. Es geht jetzt um einen Mann, der heute seinen 120. Geburtstag feiern würde. Geboren wurde er am 12. September 1906 in Rixdorf, dem heutigen Berlin-Neukölln. Es geht um einen Mann namens Gerhard Winkler. Gesungen hat er selbst nicht. Als Pianist hat er sich einen Namen gemacht, aber insbesondere als Komponist zahlreicher Schlager, die in der Nachkriegszeit ab den späten 40er Jahren in Deutschland sehr erfolgreich waren. Seine erste Komposition schrieb er bereits im Alter von 6 oder 7 Jahren im Jahr 1913, und zwar hieß die »An meinen Buchfinken«. Ab 1922 machte er eine Lehre beim Musikverlag Robert Rühle und zugleich auch eine Ausbildung am Englischen Konservatorium an Klavier und Violine sowie in Komposition und Musiktheorie. Die erste öffentliche Aufführung kam im Jahr 1923 zustande, und zwar wurde da im Rahmen eines Schulkonzerts seine Suite im Maienuhr aufgeführt. Ab 1936 dann erfreute er sich eines zunehmenden Bekanntheitsgrades als Salon-, Schlager- und Filmkomponist. Der Durchbruch kam dann 7 Jahre später im Jahr 1943, und zwar mit diesem Lied, das man bis heute kennt und das man, glaube ich, mit Fug und Recht als einen Klassiker des deutschen Schlagers bezeichnet. Darf. Hier ist Rudi Schurike mit den Capri-Fischern.

Im Jahr 1943 hat Rudi Schurike die Capri-Fischer zum ersten Mal besungen. Das dürfte eine spätere Aufnahme gewesen sein, die wir gerade gehört haben. Vermutlich stammt sie so circa aus dem Jahr 1950. Genau lässt sich das aus heutiger Sicht schwer rekonstruieren. Die Capri-Fischer mit Rudi Schurike, das wohl bekannteste Lied aus dem Schaffen Gerhard Winklers, der aber unzählige weitere Schlager geschrieben hat, circa 1000 seiner Kompositionen sollen veröffentlicht sein. Circa 300 Fragmente sind nach seinem Tod noch entdeckt worden. Also damit gehörte er auf jeden Fall zu den produktivsten Musikschaffenden in der Nachkriegszeit. Man hat ihn auch mal den Karl May des deutschen Schlagers genannt, weil er nämlich ähnlich wie der Autor Karl May in seinen Schlagern von Gegenden und Menschen berichtete, die er nie gesehen hatte. Beispielsweise besuchte er die Insel Capri auch erst 10 Jahre, nachdem er das Lied darüber geschrieben hatte, nämlich im Jahr 1953. Sein wohl bekanntestes Lied, aber es gibt wie gesagt noch unzählige weitere, die in der Nachkriegszeit zur Zeit des Wirtschaftswunders auch zu großen Erfolgen geworden sind. Viele davon waren in Italien angesiedelt thematisch und haben auch zur Italienbegeisterung der Deutschen in der Nachkriegszeit beigetragen. Aber es gab auch Lieder zu anderen Themen. Er hat die Musik zu zahlreichen Heimatfilmen geschrieben in dieser Zeit und möglicherweise in diesem Zusammenhang ist auch diese zauberhafte Aufnahme hier erschienen von Friedel Hensch und den Zypris. Musik.

Ein Lied mit einer ganz wechselvollen Geschichte, das es sogar in die USA geschafft hat und dort zum Hit wurde. 1952 erschien diese Komposition von Gerhard Winkler erstmals, und zwar von der Sängerin Laila Negra mit dem Titel Mütterlein. Nat King Cole wurde irgendwie darauf aufmerksam und nahm es dann im Jahr 1953 mit einem englischsprachigen Text auf. Da hieß es dann Answer Me, My Love, und wurde zum Hit in den USA, und dann kam es ein Jahr später wieder nach Deutschland und wurde dort von Wolfgang Sauer nochmal aufgenommen mit dem Text, den wir gerade gehört haben, Glaube mir, und da hat sich's dann auch zum Evergreen entwickelt, ein Lied, das zahlreiche andere Interpretinnen und Interpreten auch gesungen haben, beispielsweise auch in den 90er Jahren noch Dieter Thomas Heck in den 80er Jahren auch schon, da gab's auch schon eine Aufnahme von Glaube mir aus der Feder des legendären Showmasters. Alles Kompositionen aus der Feder von Gerhard Winkler, der heute 120 Jahre alt geworden wäre. 1000 Kompositionen, die veröffentlicht wurden, gehen auf sein Konto. Bis in die 70er Jahre hinein hat er Lieder geschrieben, teilweise auch unter Pseudonym. Eine seiner späten Veröffentlichungen aus den 70er Jahren hat damals beispielsweise Chris Roberts aufgenommen, und die veröffentlichte und verfasste Gerhard Winkler unter dem Pseudonym Frank Jacobi. Daneben war er lange auch für die GEMA tätig, beispielsweise von 1957 bis fast zu seinem Tod im Jahr 1975 im Aufsichtsrat. Und er hat natürlich auch das Leben genießen können, dann in späteren Jahren aufgrund der zahlreichen Kompositionen, die er zum Hit gemacht hatte. Er lebte weiterhin überwiegend in seiner Geburtsstadt in Berlin, besaß aber in den 60er Jahren auch eine Villa als Sommersitz im Tessin in der Schweiz und war da ein unmittelbarer Nachbar von Peter Alexander, der da auch eine Sommerresidenz hatte und der auch Lieder aus dem Schaffen Gerhard Winklers in seinem Repertoire hatte. Gerhard Winkler verstarb am 25. September 1977, nur wenige Tage nach seinem 71. Geburtstag, an den Folgen einer Lungenentzündung in Kempten im Allgäu. Viele seiner Kompositionen, beispielsweise die, die ich Ihnen gerade wieder in Erinnerung gerufen habe, die kennt man bis heute gut, und ich glaube, die wird man auch in Zukunft kennen. Musikalische Erinnerungen an ihn waren das, an Gerhard Winkler, hier am Samstagnachmittag auf Radio Fips. Das ist jetzt wieder was Aktuelleres von Joris, und da geht's um Sternenstaub.

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2: Wenn Sie sich die Oktoberausgabe des Magazins Playboy holen, liebe Zuhörerinnen und Zuhörer, dann können Sie darin die Schlagersängerin Pia Sophie bewundern. 2021 belegte sie Platz 5 bei Deutschland sucht den Superstar und hat sich in den Folgejahren eine erfolgreiche Karriere als Schlagersängerin aufgebaut, hat seither schon einige Hits gelandet. Jetzt hat sie sich für den Playboy fotografieren lassen und in einem Interview

ganz anders darauf, ihre Größe sei etwas, das sie besonders mache und hervorstechen lasse. Mit den Playboy-Fotos möchte sie deshalb auch anderen Frauen Mut machen und für mehr Selbstliebe werben. Soweit Pia Sophie zu den Veröffentlichungen im Playboy, die dieser Tage von ihr erscheinen. Und zu dieser Nachricht, dass sie eben im Playboy zu bewundern ist, gibt es auch einen neuen Song, der am gestrigen Freitag auf den Markt gekommen ist. Wenn das zu viel ist, heißt er Pia Sophie. Vorher noch Andreas Martin. Fast ein Jahr ist es jetzt her, dass er nach langer, schwerer Krankheit verstorben ist. Aber jetzt zeigt sich nochmal eindrucksvoll, wie produktiv er zur Zeit seiner größten Erfolge war. Im Jahr 2023 erschien schon ein Abschiedsalbum von ihm mit bis dato unveröffentlichten Aufnahmen und manch ein Fan hat sich wahrscheinlich gedacht, das war's jetzt. Jetzt ist alles, was Andreas Martin jemals aufgenommen und produziert hat, auf dem Markt, aber weit gefehlt. Es hat sich offenbar nochmal irgendwo eine Schublade gefunden, in der sich noch unveröffentlichte Perlen von Andreas Martin befinden. Und daraus wird jetzt innerhalb kürzester Zeit schon der dritte Song veröffentlicht. Der ist am gestrigen Freitag ebenfalls auf den Markt gekommen und der heißt Will hören, wie laut dein Herz schlägt. Hier ist nochmal ein unveröffentlichter Song aus dem Schaffen von Andreas Martin.

Hier ist Damiano Maiolini. Ich hoffe, ihr seid gut ins Wochenende gestartet. Und jetzt wünsche ich euch erstmal ganz viel Spaß mit einem Song von mir hier auf Radio Fips. 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
1: Die schönste Nacht mit dir, L'Amore, das war das neueste Lied von Damiano Maiolini. Gleich geht's um einen Mann, der heute in einer Woche, am 19. September, seinen 85. Geburtstag feiert. Aber heute in einer Woche sind wir beim Tag der offenen Tür bei Märklin und da sind wir mit vielem anderen beschäftigt. Deswegen weiß ich nicht so genau, ob wir uns da die nötige Zeit und Muße gönnen können, um auf das Schaffen von Peter Hinnen zurückzublicken, der am kommenden Samstag dann 85 Jahre alt wird. Deswegen habe ich mir gedacht, erinnern wir schon heute an seine große Zeit als Schlagersänger und Jodler aus der Schweiz in den 60er Jahren. Bevor es soweit ist, habe ich jetzt aber noch mal was Aktuelles, und zwar von Peter Maffay und Johannes Oerding. Dir gehört die Welt.

In den 50er Jahren gab es in Zürich ein Restaurant mit dem Namen Kindli und genau dort hat sie begonnen, die Karriere von Peter Hinnen. Schon als Kind hat er dort gejodelt in diesem Restaurant und so hat sich Peterli Hinnen genannt und da wurden dann das Schweizer Trio, die Geschwister Schmid, auf ihn aufmerksam und sie haben zu ihrem Komponisten Arthur Beul gesagt, Mensch, schreib doch diesem jungen Mann auch mal ein Lied. Der hat das auch prompt umgesetzt und so sind die ersten Aufnahmen mit dem damals noch jugendlichen Peterli Hinnen auf den Markt gekommen. Im Jahr 1954 als 13-Jähriger hatte er dann auch schon seinen ersten Auftritt in einem Film mit dem Titel Große Starparade an der Seite von Cornelia Froboess. In diese Zeit, Mitte der 50er Jahre, fallen auch die ersten Charts-Erfolge von Peterli Hinnen. Den ersten hatte er im Jahr 1956 mit Peter Alexander, immerhin im Duett damals, Mama die Mandolin hieß er und dem schloss sich dann sein Solo-Hit Rosemarie im Jahr 1956 an. Das waren eher Achtungserfolge und danach wurde es dann chartstechnisch auch erstmal ein bisschen ruhiger um Peterli Hinnen, bevor er dann 6 Jahre später inzwischen als Peter Hinnen so richtig durchstartete und seinen ersten Top-10-Erfolg landete mit einem Western-Schlager, gewürzt mit Jodeleinlagen von Peter Hinnen. Und das hat sich dann so angehört in dem Schlager Auf meiner Ranch bin ich König von Peter Hinnen aus dem Jahr 1962. Platz 5 in den Singlecharts damals.

Ja, ein bisschen eine schräge Mischung. Ein Schlager, der im wilden Westen der USA angesiedelt ist und in dem gejodelt wird. Dieses Talent hat übrigens auch im Ausland das Publikum beeindruckt, denn Peter Hinnen wurde selbst in den USA und in Japan bei seinen Auftritten dafür bewundert und als Jodelkönig verehrt. Bei uns in Deutschland war er von 1956 bis 1965 ganze 12 Mal in den Charts vertreten. Es gibt noch einen weiteren großen Hit von ihm, den er im Jahr 1963 gelandet hat und der auch zu den Evergreens des deutschen Schlagers gehört. Die meisten anderen waren dann eher kleinere Hits, aber in knapp 10 Jahren immerhin 12 Mal in den Charts platziert zu sein, das muss einem ja auch mal erstmal jemand nachmachen. Etwa Mitte der 80er Jahre hat sich Peter Hinnen dann aus dem Showgeschäft zurückgezogen und hat einen bürgerlichen Beruf aufgenommen. Er war als Leiter eines Kurhauses und als Pfleger in einem Kurheim tätig, ist aber noch bis in die jüngere Vergangenheit hinein bei Volksmusiksendungen im Deutschen und im Schweizer Rundfunk aufgetreten. Wie nachhaltig sein Schaffen war und wie gerne man sich gerade auch in seiner Schweizer Heimat daran erinnert, zeigt, dass im Jahr 2008 Özz die Dritten einen 42 Jahre alten Song von ihm neu aufgenommen haben, nämlich den von ihm komponierten Kuckuck Jodel. Das Jodeln hat er übrigens auch in späteren Jahren immer noch gerne praktiziert. Von 1992 bis 2020 war er Weltmeister im Schnelljodeln. 22 Jodeltöne in einer einzigen Sekunde hat er geschafft. Erst im Jahr 2021 wurde dieser Rekord dann von der Volksmusikerin Uschi Bauer gebrochen, die es auf 24 Jodeltöne in einer Sekunde gebracht hat, also 2 mehr als Peter Hinnen. Das muss man auch erstmal hinbekommen, 22 Jodeltöne in einer einzigen Sekunde oder sogar 24. Vor allem frage ich mich, wie das gemessen wurde. Wahrscheinlich hat man dann einfach die Aufnahme in Zeitlupe nochmal abgespielt und so konnte man dann die einzelnen Jodler, die in einer Sekunde vollbracht wurden, nachzählen. Ich habe jetzt nochmal ein Lied von Peter Hinnen, das eben zu seinen größten Erfolgen gehört aus dem Jahr 1963, nämlich das Lied von den 7000 Rindern. Das haben wir auch alle ganz gut im Gedächtnis und damit haben wir eine Woche vor dem 85. Geburtstag von Peter Hinnen auf die große Karriere dieses Mannes aus der Schweiz zurückgeblickt.

Rund 2 Minuten verbleiben uns jetzt noch in dieser ersten Stunde unserer Sendung und die füllen wir mit einer aktuellen Künstlerin aus Österreich namens Lika Doss und einer ihrer neuesten Songs heißt Sorry Not Sorry. 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
3: Willkommen zur zweiten Stunde unserer Sendung, die wir jetzt gleich starten mit Anna-Maria Zimmermann und ihrem neuesten Lied Arrivederci, Ciao Amore. Und danach kommt dann eine andere Anna-Maria, nämlich Anna-Maria Zivkov. Und sie hat gemeinsam mit Julian Reim einen Song aufgenommen. Und da fragt er sie, was wirst du ihm sagen? Ein Duett von Julian Reim und Anna-Maria Zivkov, ganz neu auf dem Markt. Genauso wie die neueste Single von Anna-Maria Zimmermann, mit der wir jetzt erstmal einsteigen in die zweite Stunde unserer Sendung.

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Erst vor kurzem habe ich Sie hier zum Interview begrüßt im Studio, Nicole Conring. Und jetzt hat sie schon wieder was Neues veröffentlicht. Erfreulich, dass es weiter bergauf geht in ihrer Karriere. Sicher auch mit diesem ganz neuen Song hier, Ich erkenne mich nicht wieder. Das ist das Neueste von Vincent Weiss, das wir jetzt noch hören. Und anschließend gibt's dann zwei Anspieltipps aus unserem Album der Woche.

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1: Nach einer längeren Pause hat Alessa mal wieder ein neues Album vorgelegt und das trägt den Titel Spielerin. Ein großer Hit ist schon darauf zu finden, mit dem sie Anfang des Jahres 2026 richtig durchgestartet ist, nämlich der Song 20.000 Meilen. Was darüber hinaus noch alles Hörenswertes auf diesem neuen Album von Alessa zu finden ist, dazu in den nächsten Minuten und dann auch nochmal in der nächsten Stunde etwas mehr. Eine Firewall ist eine Software, die man in seinem Computer installieren sollte, um diesen vor feindlichen Angriffen aus dem Internet zu schützen, vor Datenklau beispielsweise. Und um eine Firewall geht es auch in diesem neuen Song hier von Alessa. Und wofür die sie gut gebrauchen könnte, das verrät sie uns jetzt gleich selbst in diesem Song hier. Hier ist Alessa mit Firewall.

Alessa und ihre Firewall, ein Song aus ihrem neuen Album Spielerin, das wir diesmal zum Album der Woche gemacht haben in unserer Sendung Schwarz-Rot-Gold am Samstagnachmittag auf Radio Fips. Vor einiger Zeit mal gab es die Neuigkeit in den sozialen Medien und auf den einschlägigen Internetplattformen, dass Alessa gedenkt, sich vom deutschen Popschlager zu verabschieden. Seit Mitte der 2000er Jahre war sie auf diesem Genre tätig und damit auch ziemlich erfolgreich. Einige beachtliche Erfolge konnte sie so seit den Jahren 2006, 2007 durchaus landen. Aber sie wollte sich neuen Ufern zuwenden, wollte mal ein bisschen was anderes ausprobieren. Glücklicherweise ist es dann aber nicht dazu gekommen. Wenn man sich anschaut, wem sie so alles dankt im Booklet ihres neuen Albums, dann findet sich ganz prominent der Name Frank Haberland darunter. Das ist der Chef ihres Labels, bei dem sie ihr neues Album veröffentlicht hat, und sie schreibt: mit seinem Glauben an mich, seinem Einsatz, seinen außergewöhnlich guten Ideen und seiner Freude an mir als Künstlerin hat er zu diesem Album wohl das Wichtigste beigetragen, dass es dieses Album überhaupt gibt. Also Frank Haberland, dem Chef ihrer Plattenfirma, ist es zu verdanken, dass Alessa bereit war für neue Wunder im deutschen Popschlager, und genauso heißt auch ein weiterer Song ihres neuen Albums Spielerin. Hier ist Alessa mit Neue Wunder.

Ja, diese Hoffnung sollte man nie aufgeben. Die Hoffnung auf neue Wunder, das war Alessa mit einem weiteren Song aus ihrem brandneuen Album Spielerin, unserem Album der Woche, aus dem wir in einer guten Stunde um kurz nach 16.30 Uhr nochmal zwei Songs hören werden. Jetzt habe ich einen Interpreten für Sie namens Philipp Lump. Der kommt aus dem Heilbronner Raum, also hier aus Baden-Württemberg, und er macht schöne Deutschpop-Perlen, hat schon einiges Hörenswerte auf den Markt gebracht in den vergangenen Jahren. Einer seiner neuesten Songs heißt Wenn du gehst, Philipp Lump.

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3: In den kommenden Minuten geht's bei uns um einen Mann, der bereits Ende August, kurz nach seinem 83. Geburtstag, gestorben ist und der für unsere Sendung insbesondere deswegen interessant ist, weil er seit den 70er Jahren unzählige Liedtexte geschrieben hat. Thomas Wojtkiewicz. Thomas Wojtkiewicz kam schon in jungen Jahren viel rum. Geboren wurde er am 18. August 1943 in Posen. Nach dem Ende des Zweiten Weltkriegs kam er dann mit seiner Familie nach Hamburg, wo er aufwuchs und das Matthias-Claudius-Gymnasium besuchte. In München studierte er dann Germanistik, Psychologie und Zeitungswissenschaften mit dem Ziel, einmal Journalist zu werden. Aber er kam dann doch zum Fernsehen, und zwar auf Vermittlung eines befreundeten Kommilitonen, und dort traf er auf Alfred Biolek, der zu seinem Mentor und Förderer wurde. Gemeinsam produzierten sie unter anderem zwei Monty Python-Filme und machten Hermann van Veen in Deutschland bekannt, so berichtet es das Portal schlagerprofis.de, und beide waren auch hinter den Kulissen der legendären Sendung von Rudi Carrell Am laufenden Band tätig. Durch diese Tätigkeit hinter den Kulissen von Am laufenden Band kam auch die Idee zustande, einen Song, der ursprünglich aus den USA stammte und kurz vorher schon in den Niederlanden ein Hit war, mit einem deutschen Text zu versehen und diese Produktion dann für einen Showblock in der Rudi Carrell Show Am laufenden Band zu verwenden. Das ist die Geschichte hinter dem Evergreen Wann wird's mal wieder richtig Sommer, und Rudi Carrell orakelte schon damals, als diese Aufnahme gemacht wurde, dass das Lied zu einer Art Sommer-Äquivalent von White Christmas werden könne. Ganz so ist es vielleicht nicht gekommen, aber es ist ohne Frage ein Lied, das auch 51 Jahre später in der Sommerzeit immer noch gerne gehört wird, vor allem wenn der Sommer nicht so richtig in Gang kommen will, wobei das ja in den letzten Jahren eher nicht der Fall gewesen ist. Der Text stammt von Thomas Wojtkiewicz, Rudi Carrell trug eigene Ideen und Textzeilen dazu bei, und heraus kam dann diese Aufnahme hier, altbekannt aus dem Jahr 1975.

Was die Geschichte des Fernsehens angeht, ist der Name von Thomas Wojtkiewicz eng verbunden eben mit der Show Am laufenden Band, aber auch mit Wetten, dass, denn er gehörte zu den Gründern dieser erfolgreichen Fernsehshow. Frank Elstner war durch seine Tätigkeit in Am laufenden Band auf Thomas Wojtkiewicz aufmerksam geworden und der blieb dann über viele Jahre hinweg der Show als Berater lange verbunden. Als Textdichter kennt man ihn insbesondere eben für den Liedtext von Wann wird's mal wieder richtig Sommer von Rudi Carrell, den haben wir vorhin gehört, aber besonders intensiv und über viele Jahre hinweg andauernd war auch die Zusammenarbeit mit Milva. Zusammenleben, ihren größten Erfolg in deutscher Sprache, hat er Ende der 70er Jahre getextet, zusammen mit einer

0: Reihe weiterer Liedtexte, die in dieser Zeit für Milva entstanden sind, und dem waren intensive Gespräche mit der Künstlerin selbst vorausgegangen, aus denen Thomas Wojtkiewicz dann Ideen geschöpft hat für die Liedtexte, die er für La Rossa geschrieben hat. In den 80er Jahren sind weitere gemeinsame Liedtexte entstanden und sogar im Jahr 1995 auf einem der späteren Alben von Milva, da hat sich Thomas Wojtkiewicz nochmal als Textdichter verewigt. Er hat bis in die jüngere Vergangenheit hinein Liedtexte geschrieben und er hat sein Wissen auch gerne an junge Textdichterinnen und Textdichter weitergegeben. Er gehörte zu den Unterstützern der Zeller Schule, eine Schule, die jedes Jahr neue Textdichterinnen und Textdichter ausbildet, und bis ins Jahr 2094 hinein war er bei der Zeller Schule jährlich als Gastdozent tätig. Am 12. Dezember 2025 wurde ihm von der Ministerin für Wissenschaft und Kultur des Landes Nordrhein-Westfalen, wo er zuletzt zu Hause war, das Bundesverdienstkreuz erster Klasse verliehen. Am 28. August 2026, also vor gut zwei Wochen, verstarb er im Alter von 83 Jahren in seiner Wahlheimat Köln. Ich habe jetzt noch einen späteren Liedtext von ihm, den er im Jahr 2015 geschrieben hat, für ein Albumprojekt von Marc Marschall. Marc Marschall veröffentlichte damals das Themenalbum Die perfekte Affäre, und auch auf diesem Album sind einige Liedtexte von Thomas Wojtkiewicz zu finden. Beispielsweise auch der Text des Liedes, das damals als zweite Single aus der perfekten Affäre ausgekoppelt wurde, nämlich dieses Lied hier. Marc Marschall war damit etliche Male im Fernsehen zu Gast, beispielsweise auch bei Immer wieder sonntags. Die Frage muss erlaubt sein: Ist der Lippenstift Kuss echt?
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eine Künstlerin, die gar nicht so lange in der Schlagerszene tätig war, aber trotzdem bleibende Spuren hinterlassen hat, beispielsweise in Gestalt dieses Liedes aus dem Jahr 1972. So sehr hoch in den Charts kam es gar nicht. Auf Platz 28 war insgesamt 5 Wochen vertreten im Frühjahr 1972, aber es wurde trotzdem zum Evergreen. Andere Künstlerinnen und Künstler haben es auch aufgenommen im Lauf der Jahrzehnte, aber das war die Originalversion aus dem Jahr 1972 von Tanja Berg, die am 11. September 1941, also gestern vor 85 Jahren, in Ost-Berlin geboren wurde. Sie wuchs in Berlin-Pankow auf und machte schon als 15-Jährige Musik in einer Band und trat im DDR-Fernsehen in der bekannten Castingshow Herzklopfen kostenlos von Heinz Quermann auf, in der zur damaligen Zeit viele Karrieren begonnen haben. Zur Zeit des Mauerbaus am 13. August 1961 hielt sie sich gerade zu einem Kurzbesuch in West-Berlin auf und kehrte, obwohl sie schon einen Ausbildungsvertrag beim Berliner Rundfunk hatte, nicht mehr nach Ost-Berlin zurück, ließ alles hinter sich und musste sich dann in West-Berlin komplett neu orientieren und sich eben auch ja komplett neu wieder etwas aufbauen. Ab 1962 studierte sie klassischen Gesang bei Walter Haug am Städtischen Konservatorium in Berlin, machte aber nebenher Musik in verschiedenen Jazz-Ensembles. Das war damals nicht opportun, wenn man klassischen Gesang studiert hatte, und deswegen wurde sie im Jahr 1964 exmatrikuliert und das Stipendium, das ihr gewährt worden war, wurde zurückgefordert. Sie hatte aber damals schon prominente Förderer Mitte der 60er Jahre, darunter Martin Böttcher oder auch Heino Gaze, und die verhalfen ihr zu ersten Gesangsaufnahmen. 1964 erschien ihre erste Single und darauf folgten dann im Lauf der 60er Jahre weitere Aufnahmen und auch Fernsehauftritte, beispielsweise in der ARD-Show Talentschuppen oder auch im Riverboat. Durch einen Auftritt im Riverboat wurde dann auch Jack White auf sie aufmerksam und veröffentlichte Aufnahmen mit ihr Ende der 60er, Anfang der 70er, und der erste Hit ließ dann auch nicht lange auf sich warten. Das war im Jahr 1972, Ich hab dir nie den Himmel versprochen. Ein zweiterer, kleinerer Hit, den man aber auch bis heute noch kennt, folgte noch im gleichen Jahr mit dem Lied Die nächste Liebe kommt bestimmt. Das hören wir gleich noch von ihr, von Tanja Berg. Mitte der 70er Jahre verabschiedete sie sich aber trotz der Anfangserfolge dann wieder aus dem Schlagergeschäft, auch weil sie das Gefühl hatte, dass ihr Produzent Jack White, der ihr zugesagt hatte, sie mehr in Richtung Jazz zu fördern, dieses Versprechen nicht einlösen wollte. Sie schlug dann zahlreiche weitere Karrieren noch ein, beispielsweise ließ sie sich zur Sozialpädagogin ausbilden und arbeitete auch in ihrem Beruf. Sie war aber auch als Buchautorin, als Fernsehjournalistin und als Dozentin für Jazzgesang und Stimmbildung an der Musikschule Friedrichshain Kreuzberg tätig. Also eine wirklich bunte Karriere, die Tanja Berg da hingelegt hat, vor allem in den 70er Jahren, aber natürlich auch noch darüber hinaus. Bis heute macht sie auch weiterhin noch Musik, obwohl ein Tinnitusleiden, das nicht heilbar ist, ihr das Musikmachen doch gewaltig erschwert. Am gestrigen Freitag ist Tanja Berg, gebürtig Ute Kannenberg, 85 Jahre alt geworden, und wir erinnern jetzt an die Schlagerzeit dieser großartigen Künstlerin, die wegen ihrer tiefen Stimme übrigens auch die jüngste Zara Leander genannt wurde. An ihre Schlagerzeit erinnern wir jetzt nochmal mit dem zweiten Hit, den sie hatte im Herbst des Jahres 1972 und der manch einen oder manch eine vielleicht auch getröstet hat. Die nächste Liebe kommt bestimmt. Tanja Berg.

Die nächste Liebe kommt bestimmt, Tanja Berg und ihr zweiter großer Hit oder ihr zweiter Hit zumindest, ein besonders großer war es damals nicht, aber immerhin, die nächste Liebe kommt bestimmt. Die nächste Stunde bei uns kommt auch ganz bestimmt, aber vorher gibt's einen Künstler, den wir auch noch ehren möchten, der am kommenden Samstag erst einen halbrunden Geburtstag gefeiert hätte. 85 Jahre alt wäre er am 19. September geworden. Er verstarb bereits kurz nach seinem 82. Geburtstag am 22. September 2023 nach langer Krankheit, nämlich Peter Horten. Peter Horten hat ein äußerst umfangreiches Gesamtwerk hinterlassen von mehreren Dutzend Alben und Singles, die er insgesamt veröffentlicht hat. Er hat aber ebenfalls als Dozent gearbeitet an der Musikhochschule in Hamburg, hat zahlreiche Liederabende gestaltet und war auch als Buchautor tätig. Aber wir konzentrieren uns auf den musikalischen Output, den er im Lauf seines Lebens generiert hat. Und da habe ich mich für eine Aufnahme aus dem Jahr 1971 entschieden. Es ist die deutsche Version von Simon & Garfunkels Mrs. Robinson aus dem Film Die Reifeprüfung, damals im Jahr 1971 in deutscher Sprache aufgenommen von ihm. Irgendwann

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2: Und auch in der dritten Stunde unserer Sendung ist jede Menge geboten bei uns. In ein paar Minuten habe ich nochmal ein paar Sommerhits. Wir haben ja am vergangenen Samstag damit angefangen und dann mal geschaut, immer im Fünf-Jahres-Schritt, was waren denn so große Hits, die während der Sommermonate in den Hitparaden waren, vom Jahr 1971 an, und haben dann in der vergangenen Woche im Jahr 2006 damit aufgehört. Heute knüpfen wir daran an, indem wir ein paar Sommerhits noch aus den Jahren 2011, 2016 und 2021 mit dabei haben, jeweils aus dem Bereich des deutschen Schlagers. Also seien Sie gespannt, das eine oder andere aus diesen Jahren nochmal Revue passieren zu lassen, was sich in den Sommermonaten in den Hitparaden damals so getummelt hat. Jetzt starten wir aber erstmal mit ein paar aktuellen Songs. Eine ganz berührende Geschichte von Leonard aus der Schweiz gleich. Jeden Morgen heißt sein neuestes Lied. Und vorher haben wir noch Laura und Mark. Und da singt die jüngere Schwester von Laura, nämlich Amber, auch noch mit. Also eine Aufnahme zu dritt. Und die drei, die singen gemeinsam: Ich geb 'ne Runde Liebe aus.

Hallo, ich bin Ramona Martinez. Ich wünsche euch einen schönen Tag und viel Spaß mit meiner aktuellen Single auf Radio Fips und das Radio lebt. Ich

Das war der Räumungsverkauf, den sich Ramona Martinez vorgenommen hat, vielleicht sogar für dieses Wochenende. Das war ihre neueste Single, der Räumungsverkauf. Jetzt habe ich noch was Aktuelles von den Sportfreunden Stiller. Ohne dich gehe ich kaputt. Gehst du mit, heißt ihr neuester Song. Und anschließend dann, wie angekündigt, drei Sommerhits aus den Jahren 2011, 16 und 21.

ist der Gigi Anderson. Ich wünsche euch wunderschöne Sommertage. Jetzt gleich mit einem meiner Sommerhits auf Radio Fips und das Radio lebt.

Der Mann, der über viele Jahrzehnte hinweg auf Sommerhits abonniert war, Gigi Anderson, im Jahr 2011 veröffentlichte er pünktlich zum Sommer hin diesen Song, Eine Insel für uns beide, auch der Titelsong seines damals zur Veröffentlichung anstehenden Albums. Und am Anfang ging es eher ein bisschen schleppend voran in den Airplay-Charts, da verfing er sich so in den 20er-Platzierungen, aber eben pünktlich zu der Zeit, als es so richtig anzog, was den Sommer anging, da legte der Song zu und arbeitete sich dann über den Sommer bis auf Platz 2 in den Airplay-Charts vor. Und damit war es wieder ein amtlicher Sommerhit für Gigi Anderson im Jahr 2011, zumal der Song auch in den Rundfunk-Hitparaden, bei denen die Hörerinnen und Hörer abstimmen konnten, sehr gut platziert war. Also im Jahr 2011 wieder ein Sommerhit für Gigi Anderson mit dem Song Eine Insel für uns beide. Wie sah es 5 Jahre später aus im Jahr 2016? Da gab es ein Lied von Michelle, das sich ein bisschen bediente an einem internationalen Pop-Hit aus den 90er Jahren, aber ansonsten ein komplett eigenständiger Song war. So schön ist die Zeit, Michelle und ihr Sommerhit 2016.

Im Sommer des Jahres 2021, sprich vor 5 Jahren, ein Hit, der Song Das Meer, der Wind und Du von Nick P. Und weil so schön ist, hängen wir noch einen aus dem Jahr 2026 dran. Und damit haben wir den Anschluss an die Aktualität dann wieder gefunden. Da gibt's natürlich mehrere, die in Frage kommen. Aber ich habe mich mal für den hier entschieden. Ein Kuss in Paris von Maite Kelly.

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3: Und gleich nochmal mit zwei Anspieltipps aus unserem Album der Woche, Spielerin von Alessa. Und auf einem Song widmet sie sich einem brisanten Thema, nämlich der Liebe zu einer deutlich jüngeren anderen Person. Er ist doch viel zu jung, heißt einer der Songs auf ihrem neuen Album. Und damit keine Missverständnisse entstehen, ist in Klammern angegeben, wie alt er tatsächlich ist, in Zahlen, nämlich 18 Jahre. Also alles legal. Alessa mit Er ist doch viel zu jung, gleich bei uns hier am Samstagnachmittag auf Radio Fips. Und vorher gibt's noch Wolfgang Ziegler mit seinem aktuellen Song und der heißt Das Beste an mir. Und was das ist, na, das lassen wir ihn einfach selbst erzählen.
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Das war Alessa mit einem weiteren Song aus ihrem neuesten Album Spielerin. Wir haben es zum Album der Woche gemacht. Er ist doch viel zu jung und wie alt er tatsächlich ist, das hat sie uns in dem Lied auch verraten, mehrfach, nämlich 18 Jahre. Viele tanzbare Songs sind auf der neuen CD zu finden, dem Zeitgeist geschuldet, aber es gibt auch eine ganz besinnliche, nachdenkliche Melodie, die wir, glaube ich, alle ganz gut kennen, ohne dass wir sagen könnten, was das Original dahinter ist. Zu diesem Traditional singt Alessa gleich einen Text, den sie gemeinsam mit einem Textdichter namens Stefan Krug geschrieben hat und der da heißt Unser Weg. Ein weiteres Hörbeispiel, ein weiterer Anspieltipp aus dem neuen Album Spielerin.

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0: Als ich vorhin einen Sommerhit aus dem Jahr 2026 gespielt habe, habe ich mich für einen aus der Schlagerszene entschieden, nämlich für Maite Kelly und Ein Kuss in Paris. Aber ich hätte natürlich auch den nehmen können, denn das ist ohne Frage der Überraschungssommerhit des Jahres von Kitschkrieg, Blumengarten und Shirin David. Gut genug, wir haben es wieder mal gehört hier kurz vor Schluss unserer Sendung schon wieder am Samstagnachmittag auf Radio Fips. Aber ein schwergewichtiger Programmpunkt steht noch aus in der letzten Viertelstunde, die wir heute gemeinsam haben. Und zwar geht's um einen Mann, der vorgestern am 10. September seinen 80. Geburtstag gefeiert hat. Er ist einer der beiden Wildecker Herzbuben, und zwar Wilfried Gliem. Das ist der Bärtige von den beiden, die ab 1990 in der volkstümlichen Schlagerszene so richtig Karriere gemacht haben. Und alles hat angefangen mit einem Lied. Die beiden waren zuvor Begleitmusiker in der Band von Gigi Anderson. Bei den Kurocast haben sie Musik gemacht und haben auch Ende der 80er Jahre schon einmal eine gemeinsame englische Schallplatte aufgenommen. Aber so richtig los ging es für die beiden natürlich erst im Jahr 1990. Und zwar mit einem Lied, das schon 10 Jahre lang herumgeisterte. Auf allen möglichen Schreibtischen war das schon gelegen und in allen möglichen Bändern, in allen möglichen Bandmaschinen war das Demoband schon gesteckt. Aber keiner hat sich da so richtig rangetraut. Irgendwann ist das Lied, das das Berliner Komponistenduo Carola und Burkhard Lüttke geschrieben hatte, dann zu Gigi Anderson gelangt. Und wie sich das damals zugetragen hat, Ende der 80er Jahre, das hat er mir im Jahr 2024 im Interview mal ausführlich erzählt, der Gigi Anderson.
1: Es hat ja Frank Zander den Titel vorliegen gehabt, es hat Peter Alexander den Titel, Gottlieb Wendehals, also haben alle möglichen großen Stars den Titel vorliegen gehabt. Und entscheidend ist, also nicht die beiden Lüttkes, sondern entscheidend war Hans Blume, der das auf seinen Tisch bekam und er hatte ja auch irgendwie die Leute im Verlag und so und hat sich gekümmert und sagte, ach, ich schicke das meinem Gärtchen, ich bin immer sein Gärtchen. Entschuldigung, und er hat es mir geschickt und es war ein furchtbares Demo. Also wenn du das Demo gehört, all das ist klar, mit deinen Freunden, die gehen und ich sag ganz lieb Herzlein, du musst. So klang das, aber ich habe den Refrain gehört und habe gedacht, Mann, ist das ein geiler Hit, der Refrain. Und dann habe ich Hans Blume angerufen und dann sagte er, na Gärtchen, was sagst du denn zu Herzlein? Sag ich, für einen super Hit. Siehst du, wann nimmst du es auf? Sag ich, wie, was? Naja, du produzierst das doch dann mit ihr, ne? Nein, nicht mit mir. Ach so, ja was denn? Du warst auf meiner Hochzeit. Ja, tolle Hochzeit. 500 Leute und vor allen Dingen die Band, diese Band mit den beiden. Nein, sag nur nicht, ja, du bist auf dem richtigen Weg. Die beiden Dicken, Wilfried und Wolfgang. Ja, das ist ja genial. Tja, und dann hatte ich noch eine Aufgabe, dass den beiden nahe zu bringen, weil wirklich zwei exzellente Musiker, exzellente Sänger, die haben Pop-Rock, die haben Top-40-Musik gemacht vom Feinsten. Und dann komme ich mit so einer, mit dem Herzlein an, also da haben sie mich erstmal rausgeschmissen, wollten sie nicht.
0: Aber letztlich haben sie es natürlich doch gemacht und das war das Ergebnis.

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0: Letztlich war es aus Loyalität zu ihrem Mentor Gigi Anderson, dass die beiden den Titel aufgenommen haben, der Wilfried und der Wolfgang. Das hat Wilfried Klim vor einiger Zeit mal in einem Interview verraten. Und der Gigi Anderson, der hat ja wieder mal den richtigen Riecher bewiesen mit diesem Lied.
1: Ja, ich habe so ein Gassenhauer-Gen, glaube ich, irgendwie in mir. Und ich bin über die vielen, vielen Jahre natürlich ein ganz guter Hit-Erkenner geworden, und das war völlig klar. Also wenn man so ein Ding hört, und das war völlig klar, dass das ein Mega-Hit wird. Und ich weiß noch, dass ich noch in diesem Schreiben gesagt habe, Herzlein, die Single wird mindestens 1 Million verkaufen, das Album wird 1,5 Millionen verkaufen, damit sind Wilfried und Wolfgang Millionäre. Und dessen war ich komplett sicher. Und als wir das gelesen haben, da haben sie kurz überlegt, weil Millionär zu sein oder so bekannt zu sein. Sie waren ja, glaube ich, mit der bekannteste Act den ganzen. Jeder hat, ich meine, wenn ich dir erzähle, dass in einem Karnevalsjahr, als sie so richtig top waren, gab es in Deutschland in keiner Stadt mehr ein Stück roten Stoff. Weil alle wollten diese Weste und alle wollten als Wildecker Herzbuben gehen. Gott sei Dank haben sie es gemacht.
0: Über viele Jahre hinweg haben die Wildecker Herzbuben dann weitere Singles und Alben produziert, und zumindest der eine oder andere kleine Hit hat sich für die beiden noch ergeben. Sehr präsent waren sie auch bis in die 2000er Jahre hinein im Fernsehen, beispielsweise mit diesen Songs hier.

Der Song, den wir da zuletzt angespielt haben, das war rund 20 Jahre nach Herzelein. Der Versuch, diesen großen Erfolg nochmal mit einem ähnlichen Lied zu wiederholen, hat natürlich nicht funktioniert, weil die Zeiten Ende der Nullerjahre einfach ganz andere waren. Obwohl es damals noch die Feste der Volksmusik gab, die hießen noch so, die Shows von Florian Silbereisen. Und zu dieser Zeit waren die Wildecker Herzbuben da noch regelmäßig zu Gast. Inzwischen gibt es die Wildecker Herzbuben offiziell nicht mehr. Wilfried Kniem, der vorgestern seinen 80. Geburtstag gefeiert hat, ist seit einiger Zeit leider erkrankt und auf Gehhilfen angewiesen, ist nicht mehr so gut zu Fuß und deswegen haben die beiden im März 2025 ihre Zusammenarbeit offiziell beendet. Im September vergangenen Jahres gab es aber nochmal einen gemeinsamen Abschiedsauftritt im Fernsehen in der von Heidi Klum moderierten Show auf ProSieben, die im September 2005 erstmals ausgestrahlt wurde. Bei der Vorbereitung auf die heutige Sendung habe ich festgestellt, dass es im Jahr 2023, also vor gar nicht allzu langer Zeit, nochmal einen Song von den Wildecker Herzbuben gab, einen neuen. Da haben sie ein super Gefühl besungen und dieses Spätwerk aus dem Schaffen von den Wildecker Herzbuben hören wir jetzt noch. Das war's dann für heute. Das waren 3 Stunden Schwarz-Rot-Gold, deutsche Hits und Raritäten mit Christoph Schüli. Ich wünsche ein schönes Wochenende und eine gute Woche.

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2: Einen wunderschönen guten Abend, einen wunderschönen Samstagabend, liebe Live-Family, liebe Hörer, es ist wieder Zeit. Zeit, sich dran zu erinnern. Erinnerungen an die ehemalige Diskothek Live Köppingen wieder hochzuholen. Und das macht man am besten mit den größten, mit den besten Hits aus der ehemaligen Diskothek Live Köppingen. Ja, und unter anderem heißt es heute bei uns, bei Radio Fips, heute ist alles ein klein wenig anders. Grillfest statt Stadtfest. Ja, und das gesamte Team vom Radio Fips, ja, sitzt draußen am Grill, grillt sich eine rote Wurst, grillt sich einen Steak. Also wenn es dann im Hintergrund so Geräusche gibt, dann liegt das daran, dass wir eben auch mal feiern. Grillfest statt Stadtfest bei Radio Fips. Trotz allem könnt ihr mich natürlich im Studio erreichen, habt dazu mehrere Möglichkeiten. Entweder ihr klingelt mal kurz durch unter der Telefonnummer 07161 914 2424. Und weil es bei uns einfach alles so praktisch abgeht, gilt die 07161 914 2424 nicht nur fürs Telefon, nee, ist auch unsere Nummer. Für WhatsApp und Signal, also könnt ihr mir auch eine Text- oder eine Sprachnachricht per WhatsApp oder Signal zukommen lassen. Ansonsten wünsche ich euch für den heutigen Abend wie immer recht viel Spaß, viel Vergnügen, gute Unterhaltung und natürlich ganz, ganz, ganz, ganz viele schöne Erinnerungen. Erinnerungen an unsere beste Zeit. An unsere Jugendzeit, an die Zeit in der Diskothek Live Köppingen.

Chill Gap Band, The Burn Rubber und Me. Ja, 1980 ist es gewesen, als dieser Titel dann erschienen ist und war natürlich auch gleichzeitig wieder ein ganz, ganz großen Tanzflächenfüller. Und ich habe auch die ersten WhatsApp-Nachrichten schon reinbekommen und jetzt gehen erstmal ganz liebe Grüße in die Vereinigten Staaten nach Columbus zur Sabine Rivers und dann ebenfalls ganz liebe Grüße nach Texas und zwar zum jetzt finde ich ihn nicht mehr, zum Tom Coolman. Und ebenfalls ganz liebe Grüße an Edward Jennings, John Scully, Sula Bakely und zum Del Chambers. Ein DJ, der dann ebenfalls damals im Live ab und zu aufgelegt hat, der Del. Ja, Del, schön, dass du wieder mit dabei bist. Und ebenfalls ganz liebe Grüße an unsere Stammhörerin in der Schlossstraße. Und zwar zur Hotte im Café Tatort und ihren Gästen. Ganz, ganz liebe Grüße zu euch ins Café Tatort nach Köppingen in die Schlossstraße. Und schön, dass ihr mit dabei seid. Und das muss natürlich jetzt sein.

Austin Fire and the Let's Go. Wir haben ja unwahrscheinlich viele, viele große Hits gehabt. Ja, schon seit den 70ern ganz, ganz weit vorne immer wieder in den Charts zu finden. Earth, Wind and Fire, ja, September und Fantasy und was es nicht noch alles gab. Bei ihr sieht's ebenfalls so aus, seit den 70ern dann. Ja, die Disco Queen könnte man sagen. Ende der 70er hat's angefangen mit Bad Girls, Hot Stuff. Und dann ging's weiter mit State of Independence, I Love to Love, Baby. Und genau den haben wir jetzt. Donna Summer.

0: Generous and Upside Down. Und ich habe eine WhatsApp-Nachricht erhalten, und zwar von unserem Stammhörer, Freund und Kollegen vom Jörg. Und der Jörg, der schreibt: Hallo Knut, super, endlich mal eine gewaltige Portion Erotik in der Sendung. Er bezieht sich dann bestimmt auf Donna Summer. Und weiter schreibt er noch: So muss das weitergehen, Spitze. Bin gerade aus Oberstaufen zurückgekommen. Ich kann nur eins sagen, da fliegt die Kuh. Und Gruß an alle von Radio Phips. Also ganz liebe Grüße von euch.
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0: Dankeschön für die Grüße. Grüße sind angekommen und ebenfalls dann ganz liebe Grüße zurück. Und samstags ist Waschtag. Carwash.

so ist er der Co-Wash. Ja, darf man ja heute gar nicht mehr so Auto auf der Straße waschen und so weiter. Zwecks Umweltschutz und so könnte ja das Waschmittel da in den Kanal reinlaufen. Also darf man nicht mehr machen. Also Co-Wash, damals in den 70ern gang und gäbe. Und so einen aus den 70er hätte ich noch.

Starre Nummer gewesen aus Ende der 70er, Edwin Starr and the War. Wir kommen zu den 80ern. Ja, und da gab es dann eine New Wave, kam dann so langsam auf. Und eine ganz große Nummer war die von Soft Cell, Train

0: Tja, damals auch ein richtiger Knaller gewesen. Softcell und Tainted Love. That you wanna leave me, baby. Ja, ist heute auch noch gut. Ist doch auch noch gut. Heute viele, viele, viele Jahrzehnte später.
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0: Love Overboard, Gladys Knight and the Pips, eine Riesennummer aus dem Jahr 1987. Ja, lang, lang, lang ist es her, man soll es gar nicht glauben. 39 Jahre, aber könnte heute auch noch ein Riesenhit sein, wenn es rauskommen würde. Heute erst wäre mit Sicherheit ein Top-Hit. Love Overboard, Gladys Knight and the Pips, Blick zur Uhr.
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0: 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Samstagabend, 19 Uhr und 3 Minuten und ihr hört Radio Fips, die Diskothek Live Radio Show, The Next Level. Ja, und heute heißt es bei uns Grillfest statt Stadtfest. Deshalb, wenn es im Hintergrund mal wieder so Geräusche gibt, dann braucht ihr euch nicht zu wundern, denn das gesamte Radio Fips Team ist hier zum alljährlichen Grillfest. Grillfest statt Stadtfest. Ja, und da gibt's eben Hintergrundgeräusche. Ist doch klar. So, nächste Nummer hier bei mir. Die erste Nummer in der zweiten Stunde der Diskothek Live Radio Show. Mariah Carey und ebenfalls ein Titel. Naja, ist man gar nicht gewohnt von Mariah, so disco-mäßig, ne? Aber der Anfang ist schon, wie man es gewohnt ist. Aber sie legt richtig los.
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Dirty Bastard and the Fantasy. Discotheque Live Radio Show, The Next Level, und heute dann Stadtfest, beziehungsweise Grillfest statt Stadtfest hier bei uns bei Radio Fabs. Gesamte Team ist hier und der Grill, der läuft auf Hochtouren. Ja, Hotte, deine rote Wurst liegt auch noch auf dem Grill, also wenn du vorbeikommst, natürlich kannst du sogar aussuchen, eine Käsrote oder eine rote, also so wie du möchtest, ne? Aber hast ja selber genug zu tun. Und deshalb nochmals ganz liebe Grüße ins Café Tatort nach Göppingen in die Schlossstraße zur Hotte, ihrem Team und ihren Gästen. Und schön, dass ihr mit dabei seid. Ja, und vielleicht gibt es bei euch unten auch so ein paar Verliebte. Und deshalb wollen wir dann, ja, hört das Lachen im Hintergrund. Ja, gute Stimmung hier bei uns beim Grillfest statt Stadtfest bei Radio Fips. Aber kommen wir wieder zurück. Na, wenn ein paar Verliebte bei dir unten sind, wollen wir natürlich auch an die denken. Und vielleicht, na, singt der eine oder andere mit bei den Manhattans und Shining Star, The Wonderful World of Love. And here comes the Manhattans, The Wonderful World of Love with Shining Star.

schön, ne? Papa Bär. Und die Nummer kennt man ja normalerweise von Cool and the Gang, Cherish. Aber ne, Papa Bär, ganz gut gemacht. So, Plattenwunsch. Und da sollte Bobby Brown mit dabei sein. Und was kann es dann anders sein als Rudy?

Bobby Brown and Rooney. Ach ja, und irgendwie stehe ich einfach auf Roger und Sepp oder nur Sepp alleine oder nur Roger alleine. Und 85 haben sie auch so einen schönen Soft-Titel abgeliefert. Ja, und da waren richtige Tanzflächenfüller. Sepp and the Computer. Computer Love.

Fabian Computer. Computerlove aus dem Jahr 1985. Hängen wir nochmal eine ran von Zapp, aber jetzt starten wir ein klein wenig, geben wir ein klein wenig mehr Gas, bevor wir gleich richtig Gas geben. Roger and Zapp and the Living in the City oder Living for the City.

Roger and Seven, Living for the City. So, und jetzt haben wir eine Neufassung von In Deep's Last Night, der DJ. Gibt's eine neue? Ein klein wenig mehr Bassline dazu und das Ganze hört sich so an.

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The Monkees and Do It. Let me see you shake. Das ist eine Nummer von Ja, Broken Peoples, I Wanna Lie to You. 1986, 40 Jahre her.

Ja, Broken People, I won't lie to you. Und auch ich möchte euch nicht anlügen. Das wär's dann wieder gewesen mit der Diskothek Live Radio Show auf Radio Fips. Jetzt heißt aber dranbleiben für unsere Nachtschwärmer, für den Nightclub auf Radio Fips. Ich sag dann Dankeschön fürs mit dabei sein. Wenn es euch ein klein wenig Spaß gemacht hat, dann würde es mich freuen, euch nächsten Samstag wieder begrüßen zu dürfen, wenn es ab 18 Uhr wieder heißt, Diskothek Live Radio Show The Next Level. Und alle Oldie-Freunde, ja, wir können uns auch morgen Nachmittag von 13 bis 16 Uhr wieder hören. Zur Sendung Oldies but Goldies auf Radio Fips. Das Beste aus den 50er, 60er und 70er Jahren.

So, wie gesagt, vielen Dank fürs mit dabei sein bei der Diskothek Live Radio Show. Dankeschön für die vielen Nachrichten und ja, wir hören uns wieder. Bis zum nächsten Mal. Tschüss, Servus, bye bye, sagt euer Knut Einkauf. Tja, und eine Nummer hätte ich noch. Eine Nummer hätte ich noch so zum Schluss. Roger, I wanna be your man. Tschüss, Servus. 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
2: 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Es ist Samstagabend, 23 Uhr, ihr hört Radio Fips. Und wir dachten ganz spontan, ja, wir sind eh hier, weil wir machen heute Fipsgrillen. Und ich habe gerade in mein Duplo gefasst.
3: Dass du zwei Stunden in deiner Hosentasche getragen hast.
2: Durchaus, ja, und das entsprechend cremig.
3: Ist das ist toll. Da hätte ich auch gleich schon die erste Anekdote. Ich find's toll, dass wir so spontan sind. Wir standen gerade draußen, haben auf die Uhr geschaut und hat gesagt, 30 Sekunden haben wir noch Zeit. Gehen wir doch mal rein und machen diese Dosenwurst zurück in den Vorratsraum. Und
2: Ja.
3: Und machen das live. Und zum Thema Duplo und so weiter, reingreifen und so weiter. Ich hatte mal die glorreiche Idee, mir mal aus einem Küchenbereich in einem anderen Verkehrsmittel eine Butter rauszuholen. Und die war so deep frozen, die habe ich ganz kurz in die Hosentasche gemacht. Ja. Und habe mir irgendwie noch irgendwo Besteck geholt und so weiter. Und war dann auch völlig egal. Irgendwann bin ich dann auch am Zielort angekommen, wo ich hin wollte, und danach rausgegangen und brauchte dann mein Diensttelefon. Und ich kroch so in meine Tasche.
2: Das war auch da.
3: Und dachte ich, was ist eigentlich mit dem Telefon? Ist es so ölig? Und dann denke ich, das schmiert aber ganz schön fies in der Tasche. Was war da drin? Die Butter.
2: Die Butter.
3: 4 Stunden später war sie dann auch aufgetaucht.
2: Jetzt wüsstest du auch, wo die hingekommen ist.
3: Ja, ja.
2: Aber also falls ihr euch fragt, was hier eigentlich los ist. Wir haben heute ein kleines Fips-Fest und wir sind eh da. Und ihr habt ja Stadtfest, ne? Falls ihr irgendwie gerade, weiß ich nicht, wenn ihr jetzt zuhört, habt ihr irgendwas falsch gemacht, weil dann seid ihr nicht auf dem Stadtfest. Göppingen, wenn schon mal was los ist in Göppingen, dann Stadtfest. Letztes Sommerferienwochenende. Da machen wir immer unser traditionelles Fipsfest. Und jetzt sagt man, wenn wir eh da sind, dann können wir auch mal noch schnell, bevor wir hier nur vor dem Fenster rumsitzen, hier
3: arbeiten.
2: Einfach was.
3: Arbeiten.
2: Arbeit ist das ja nicht. Arbeiten. Von daher beglücken wir euch ein bisschen mit vielleicht sinnlosem. Ich habe nur leider keine Ahnung, was wir an Musik spielen, weil ich im Hintergrund kommt irgendein.
3: Ja.
2: Frag mich nicht.
3: So schön.
2: Nightclub-Mix. Ich habe hier vor mir eine leere Playlist.
3: Das doch, und genau so geht jede Idee an. Hallo.
2: Ja, und ihr zu Hause fragt, was ist bei euch los? Habt ihr getroffen?
3: Nein. Genau. Nein, haben sie nicht. Orangina.
2: Wir haben vorher festgestellt, dass Fips ein sehr. Na, nicht zwingend, aber es wurde so hin. Wir sind ein sehr alkoholfreier Verein.
3: Stimmt, ist mir noch gar nicht aufgefallen.
2: Nicht, weil wir keinen Bock drauf hätten, sondern weil es ganz viele Menschen gibt, denen das nicht schmeckt.
3: Stimmt. Ich hatte Spezi, ein Sprudel und jetzt ein Orangina. Oder ist das schon Werbung?
2: Ich hatte so ein, das ist egal. Uns zahlt doch eh keiner was. Genau, weil ich frage mich oft, was bei mir falsch gelaufen ist an der Stelle. Aber mir schmeckt kein Bier, mir schmeckt kein Wein.
3: Echt?
2: Kaffee schmeckt mir auch nicht. Und ich bin immer der, ich habe auch keinen Schmerz zu fahren, weil es gibt meistens eh nichts, was mir schmeckt.
3: Ja, das ist toll. Dann weiß ich ja schon, wenn ich das nächste Mal. Nee, aber Bier ist so eine Sache. Also Bier. Manchmal im Sommer, jetzt beim Grillen, irgendwo im Urlaub oder sowas und dann 30 Grad draußen und dann so ein kaltes Bier ist schon mal was Gutes. Aber ich brauche es wirklich nicht oft. Und grundsätzlich ist das auch nicht so mein Geschmack, egal welche Richtung.
2: Was ist da falsch gelaufen?
3: Ja, ich kenne auch kaum die Unterschiede. Viele sagen, probier mal das, das schmeckt ganz anders und das ist auch gut. Und ich mir, echt, schmeckt das anders? Gar nicht aufgefallen. Also, nee, da gibt's andere Sachen. Da ist man dann irgendwie fitter.
2: Es hieß immer, nach dem dritten oder fünften schmeckt es, aber bis dahin war es schon
3: ganz gut. Bis zu der Zahl komme ich
2: selten. Es ist ekelhaft. Es ist ganz furchtbar. Wenn es Spezi-Sommeliers gäbe, würde ich tun. Da wäre ich dabei.
3: Geil. Ja, stimmt. Ist aber auch nicht immer nur gesund, Spezi. Also,
2: natürlich schon,
3: ich habe mal eine Zeit lang die zuckerfreien Getränke weggelassen, ohne jetzt hier den Gesundheitsapostel. Gewichtsreduktion tatsächlich.
2: Also, vielleicht könnte ich da mal ansetzen.
3: Ja, vielleicht könntest du mal ein paar mehr trinken. Ja?
2: Nee, hier. Ja. Hier, der Frontspoiler wächst langsam.
3: Echt jetzt? Mhm. Ach komm, es fällt aber kaum auf. So, das ist eine Marathonläuferfigur. Ist doch toll.
2: Sollen wir mal aufstehen?
3: Ja, mach mal.
2: Es ist so hier so.
3: Oh,
2: das war immer.
3: Leute, seid froh, dass das Radio ist. Ja.
2: Nee, wirklich, das letzte Jahr ist da so.
3: Ach komm.
2: Wie man immer das nennen möchte.
3: Wohlstandsbeuchle.
2: Ja. Gewachsen.
3: Gut, wir haben also eine Playlist so langsam auf.
2: Ich habe einen furchtbaren 80er reingezogen, weil ich den ein bisschen geil finde.
3: Der ist doch schön. Vielleicht haben wir noch einiges anderes. Bisschen Musik zwischendurch.
2: Wir spielen jetzt mal Musik, 3 Minuten 38. Vielleicht wissen wir danach, was passiert.
3: Ich hole mal meine Festplatte.
2: Oh, wir können einfach mal die Plätze wechseln. So lange hört ihr großartige Musik. Guck mal. Von Silent Circle ist das, Touch in the Night. Da sind wir auch gleich wieder mitten in den 80ern gelandet. Wir sind gespannt, wo das hinführt. Ihr vielleicht auch. Folgen Sie uns, wenn Sie das aushalten.

Musik von Silent Circle Touch in the Night. Wir haben gesagt, wir bleiben in den 80ern. Ich kann auch keiner was gegen unternehmen. Der Kollege ist verschwunden. Ich gehe den mal suchen. Und in dieser Zeit hört ihr Musik von Starpoint. Object of My Desire. Ihr hört gerade Fips am Samstagabend, falls ihr euch fragt, was hier los ist. Wissen wir auch nicht so genau. Es ist Fipsfest. Und jetzt haben halt zwei Verrückte gedacht, komm, wir kapern dieses Studio und machen mal was draus.

0: Object of My Desire.
1: Starpoint.
0: Mega geil.
1: Underrated.
0: Ich mag. Ich wollte gerade sagen, völlig underrated.
1: Mega gut, wenn man halt auf 80er steht.
0: Ich stehe auf jeden Fall drauf.
1: Macht jetzt nicht jeder.
0: Ich stehe auch doch, vor allem auf die Hi-Hats und auf die Snare Drums.
1: Und halt auch den TR 808 und so.
0: Die hatten, glaube ich, nur eine Snare früher. Ein Snare-Sound und da erkennst du es immer dran, finde ich, irgendwie ein bisschen.
1: Und die Cowbell. Die zum Beispiel bei Whitney Houston hier, wie heißt die? Immer schön,
0: richtig,
1: der TR-808-Sound, mega.
0: Ja, heutzutage ist ja, was früher die Cowbell war, ist ja so in den 2010ern, 2015ern, sind ja die Octobands geworden. Können wir nachher mal drüber sprechen.
1: Ja, können wir mal, so ein Beispiel.
0: Ja, so ein Beispiel, das wäre dann Zedd zum Beispiel. Zedd oder auch Toni Braxton, die ja auch wieder einen neuen Song aufgenommen hat, vor ein paar Jahren.
1: Echt?
0: Und ein Haufen, ja, ich hab ihn auch irgendwo in meinem Sammelsurium. Und da ist wirklich geil, diese Octobands. Finde ich ziemlich geil. Rang macht es dann immer richtig gut.
1: Hören wir nachher mal gar nichts, ich bin sehr gespannt.
0: Ja, wir suchen das mal raus. Das habe ich jetzt prompt noch gar nicht in der Playlist vorgesehen. Macht aber nichts, wir fahren ja heute auf Sicht. Wir machen heute eine Bundesregierungssendung, habe ich mir überlegt.
1: Ist das so?
0: Was ist das Wesen einer Bundesregierungssendung? Sendung. Fast ohne Konzept. Also, das ist das Schöne.
1: Naja. Ich heb mal den Fuß.
0: Naja. Nicht, dass wir die Einschaltquoten noch halbieren heute. Ne? Aber das ist ja nicht.
1: Das ist Herausforderung.
0: Ich habe Baden-Württemberg und nicht etwa
1: Sachsen-Anhalt. Hol mal so. Bier.
0: apropos Getränk. Also,
1: hol mal Orangina.
0: Der Mann, ja genau, Orangina. Und der Mann, der als nächstes kommt, der spricht nicht von der Cola. Ne? Will ich schon mal sagen. Ne?
1: Hä?
0: Sondern von?
1: Ah, jetzt. Ah,
0: Witz.
1: Das Schwede, okay.
0: Ja.

0: leicht einen Halbton, einen Viertelton zu hoch. Na,
1: Viertelton zu hoch.
0: Intended.
1: Aber ja, aber schön. Dieser Keyboard-Sound, genial. Das, wenn man den Bon Tempi-Orgel klang so ähnlich.
2: Ja, ja, die konnte das.
1: Und der hat einen Hit rausgemacht. Mega.
2: Muss Reggae. Gucken, wo man bleibt.
1: Genau. Reggae, ganz, ganz coole Geschichte. Ich war mal in Jamaika und da gibt's ja Kingston ist ja da irgendwie eine ganz bekannte, wichtige Stadt da.
0: Raga.
1: Und auf jeden Fall.
2: Wie konnte das geschehen? Das
1: rechte Hand müsste es sein. Auf jeden Fall ist es so, dass mir da immer ein bestimmter Song durch den Kopf ging. Und es dauerte auch keine 10 Minuten. Ich habe dann irgendeinem Kollegen das auch gesagt. Hör mal, gibt's auch einen ganz bekannten Song. Kennst du nicht von UB40? Und ich habe es dann nicht vorgesungen, lieber. Und dann sagt nee, sagt mir gar nichts. Und dann lief das zum Glück am Flughafen, während wir da hingekommen sind. Also ich denke die ganze Zeit an diesen Song, Jamaika, und es kann nur einen Song geben. Und
2: das war ein Ohrwurm, den du da hattest.
1: Und das war ein Ohrwurm, die ganze Zeit. Und keiner kannte den, generationsbedingt wahrscheinlich. Und ich dachte, bleiben wir mal ein bisschen beim Reggae. Und das war der Song hier, der da. Achtung.
2: Ah, ja.
1: Ach, schön, oder?
2: Ja.
1: Ich hatte gedacht, machen
2: nur
1: mal
2: du was. Kannst es, weil die Kollegen waren jünger, oder
1: die
2: was?
1: Waren jünger irgendwie. Okay. Und das Ding ist schlimm. Schön und schlimm, oder? Bisschen Urlaubsfeeling. Radio Fips, ja, 07161 914 24 24. Wenn jemand will, bitte.
2: Wir sind erreichbar, ja.

0: Ja, das ist er. Das ist ein schöner Song. Jetzt habe ich wieder einen Ohrwurm vor heute.
1: Ja, eingeschlafen.
0: Ja, ich nehme jetzt die rechte Hand übrigens. Jetzt drehen wir den Regler runter. Aufmachen, Alex.
1: Es war jetzt sehr entspannend auch.
0: Ja, war es auf jeden Fall. Fand ich auch.
1: Wir wollen ja nicht, dass ihr wegnickt. Von daher haben wir vielleicht Lösungen. Ja. Oh, der Barmann ist. Der Barmann ist auch da. Ist Wer regelt sich denn da auf dem Flügel?
0: Ja.
1: Was ist los?
0: Ihr wisst gar nicht, wie so ein Radio-Fips-Barbecue abläuft. Ne? Ja, also, da dürfen wir auch gar nicht drüber sprechen.
1: Nee, das ist what happens at the Radio-Fips-Barbecue stays at the Radio-Fips-Barbecue. Ja. Aber dazu sagen, da müsst ihr schon Mitglied werden. Für günstige 60 Euro im Monat. Ich möchte, also günstiger kommt ihr nicht ins Radio.
0: Und wenn Sie jetzt das kostenlose Radio-Fips-T-Shirt dazu. Wir haben gerade über musikalische Feinheiten gesprochen, lieber Alex.
1: Ja, absolut.
0: Vorhin. Und zwar ging es um unter anderem Octopants. Ich finde die Nummer geil. Ja. Schön, oder?
1: Das ist wunderschön. Ich möchte das bitte in den Pips-Bestand übernehmen. Ja, die Octopants, ich weiß nicht, was es ist. Sind das nicht so kleine Trömmelchen?
0: Ja, genau so. Ja.
1: Simon Phillips hatte die immer in seinem Drumset.
0: Ja, ne? Auch. Ja.
1: Der ist ja hier, also ich kenne ihn ja nur als Toto-Drummer, aber er war ja eigentlich nicht der Stamm-Toto-Drummer. Das war ja eigentlich einer von den Pocaro-Brüdern.
0: Grandioser Mensch.
1: Der ist halt dann leider irgendwie gestorben. Genau, aber wir waren von Feinheiten der Musik der 80er und in der 80er gab es nicht nur eine Drum Machine, also sehr bekannt waren ja auch die Din Drums, aber mit denen sind wir jetzt nicht unterwegs, wir sind mit diesem publiken Roland TR-808 unterwegs, der nicht immer voll mit dabei war, aber der so sehr wiedererkennbare Sounds hatte, wie so der Handclap und natürlich die Cowbell. Und wir haben einen Song, es gibt bestimmt mehrere, aber der kam ja sofort ins Gesicht oder ins Hirn.
0: Ins Gesicht gesprungen.
1: Als es um diese TR-808 Sounds ging, in dem Fall ganz besonders um die Clap und die Cowbell. Weil die wird da eben, zumindest sofort im Intro, exzessiv genutzt.
0: Den Fall beleuchten wir jetzt mal. Das ist nämlich ganz interessant, was der Alex da erzählt. Man hat es eigentlich in jedem zweiten, dritten Song gehört. Und ich glaube, das Sample war arschteuer auch.
1: Die TR-808 war nicht günstig damals. Es war ja da drin. Du musst jetzt sagen, das Sample ging damals.
0: Heute ist es ein
1: Sample. Damals unfassbar teuer, weil du brauchst das Speicher. Gut, der ist jetzt auch wieder teuer, aber das ist ein anderes Problem.
0: Ja, geil. Wir können mal anhören, wie sowas klingt, habe ich gedacht. Du hast einen guten Song vorgeschlagen und die Octobands machen wir nachher.
1: Ich bin sehr gespannt.
0: Muss ich raussuchen.
1: Unbedingt.
0: Wenn ihr euch fragt, was wir hier reden, wir haben vorhin schon mal angefangen. Wenn ihr uns mal ins Studio schreiben wollt, wie bescheuert wir eigentlich sind, gerne. Bitte. 07161 914 2424 oder aber auch über E-Mail und die E-Mail-Adresse lautet
1: studio@radiofips.de. Wenn euch das zu kompliziert ist, könnt ihr aber einfach auf radiofips.de surfen. Da findet ihr irgendwo oben links vielleicht einen Mail-in-Studio-Button, dann füllt ihr das alles aus und dann fällt das hier hin. Und wir können mit Kritik umgehen. Sie muss auch nicht sachlich sein.
0: Ach, mit
1: heute nicht mehr.
0: Genau, heute nicht mehr.
1: Wir lesen das natürlich dann vor und
0: mit Name und Adresse.
1: Sicher.
0: Daher auch Datenschutz und so. Was geht uns das an?
1: Was ist das?
0: Theorie. Genau.
1: Ja, so, jetzt aber.
0: Falls ihr euch fragt, was wir hier reden, weiß ich auch nicht so genau.
1: Es geht um Folgendes. Spiel mal das Ding da. Guck
0: Machen
1: mal,
0: wir. Kommt aber erst mal der hier.
2: So. Aber Herrschaften, ich nehme mal an, wir können durchfahren. Wir müssen keine Pause machen. Pinkeln gehen ist verboten. Runterschlucken bitte. Wir fahren durch.

0: genau. Da ziehen sie nämlich. Wer hat's erkannt?
1: Ich hätte es nicht erkannt.
0: Ja, geil. Das ist nämlich ein Song, den kaum einer kennt. Das macht uns ja auch so ein bisschen aus.
1: Durchaus. Wer ist es denn? Wie umschreiben wir das am besten? Sie hatten große Songs.
0: Ja, genau.
1: Wie zum Beispiel Africa. Oder das war noch groß. Ja, das war, glaube ich, schon der größte. Die hatten aber einige, die man kannte. Was war denn noch gut von denen?
0: Ja, alles eigentlich.
1: Gut ist mehr, aber bekannt ist nicht alles.
0: Nee, das ist richtig, aber der war schon mal richtig gut.
1: Rosanna zum Beispiel.
0: Rosanna.
1: Mit dem ganz speziellen Takt auch, das gar nicht jeder Drummer spielen
0: kann. Nicht einfach. Und auch der Sänger mit der Super Deep Voice, die da einmal, vielleicht können wir das nachher nochmal. Ist ein sehr, sehr geiler Song. Rosanna wurde einmal, kennst du den, der so super tief singen kann? Der Mann mit den drei, ich sag's nicht, aber der... Weißt du nicht, was ich meine?
1: Ich weiß immer, das waren so viele, die sagen. Also weil bei dieser Combo geht es immer gar nicht um den Einzelnen, der singt, weil da ist die ganze Band das Ding.
0: Aber du hörst den einmal so raus. Ganz, ganz charakteristisch. Ich weiß nicht, ich suche das nicht raus. Ich habe hier nochmal Toto aufgeschlagen. Da können wir gucken, welcher Song noch alles gut war.
1: Voll verraten. Ja, genau, Toto. Toto, großartige Band. Ja, ist aber auch schon auch eher in den 80ern beheimatet. Von daher ist es vielleicht nicht jedem Begriff. Und findet auch nicht jeder gut. Aber Toto, mega Liveband auch. Und funktioniert jetzt sehr gut.
0: Du warst dort mal, ne? Du
1: hast ja, ich war da mal, aber es war jetzt gar nicht so, also der Soundingenieur hat ein bisschen mit der Halle gekämpft, glaube ich. Also die ersten fünf Songs war so ein bisschen verhindert. Ja. Hat er die Banner noch so ein bisschen gebraucht. Weil wenn die Halle, gut, ja, wenn die Halle voll ist, klingt die halt anders.
0: Aber wenn die Leute alle da sind.
1: Wenn die Halle voll ist, klingt die anders. Und es hat echt ein bisschen gekämpft, aber der Sound war echt nicht gut.
0: Ach, schade.
1: Ja, aber so ist halt.
0: 23.35 Uhr, wir sind tatsächlich wach heute Abend. Ich bin ganz froh, dass wir heute mal ganz kurzfristig hier zusammen eine Live-Sendung auf die Beine stellen können. Deswegen fahren wir auf komplett auf Sicht hier. Und wir haben gedacht, wir bleiben mal ganz kurz noch in den 80er Jahren. Nachher gehen wir ein bisschen weiter. Wir haben nochmal ein Original aus den 80er Jahren und wenn wir euch nicht zu sehr quälen damit. Danach machen wir es moderner, aber ein Song, der klingt wie aus den 80er Jahren. Aber ich verrate noch nicht, was es ist. Da sagen wir gleich nochmal ein bisschen was dazu.
1: Bin gespannt.
0: Ja, es ist schönes Wochenende. Wer hat keinen Bock? Stadtfest. Wer hat sich das eigentlich einfallen lassen?
1: Wir.
0: Das ist ein Wortspiel, ich bin begeistert.
1: Vielleicht sollten wir uns gar nicht, ja, das ist ja aber auch so, weil wir, also, falls ihr euch fragt, warum ist Fips nicht auf dem Stadtfest? Wir waren da schon. Also, als ihr noch gar nicht da wart, waren wir schon auf dem Stadtfest und wir haben dann irgendwann gesagt, nee. Aus Gründen, die wir jetzt hier überhaupt gar nicht breittreten wollen. Und dann haben wir gesagt, nee, Stadtfest, das bringt uns nichts, das ist einfach nur Stress. Deshalb machen wir Stadtfest und das ist unser Fips-Grill. Einmal im Jahr. Neben unserem Spezialevent der Jahreshauptversammlung im Dezember.
0: Ja, hier geht es um die Wurst, im wahrsten Sinne des Wortes.
1: Naja, wissen wir ja.
0: Ja, ist so.
1: Weil später geht's nicht.
0: Dann machen wir den hier noch. Komm.
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0: Big in Japan. Der nächste Ohrwurm nach vorhin hier, Kingston Town.
1: Alpha B.
0: Schön.
1: A German Band.
0: A German Band, ja. Die waren doch auch neulich erst wieder irgendwo. Ich habe doch irgendwas mitbekommen.
1: Irgendwann, ja, die wurden mal ausgeladen, ne? Oder eingeladen.
0: Ja, genau.
1: Das waren,
0: ja,
1: die, glaube ich, in den Schlagzeilen.
0: Deswegen komme ich drauf. Ganz genau. Das ist genau.
1: Also
0: das
1: eigentlich waren sie erst eingeladen. Dann waren sie ausgeladen, ja, dann waren sie wieder eingeladen. Dann haben sie aber keinen Bock mehr gehabt.
0: Dann haben sie sich selbst ausgeladen.
1: Hätte ich auch
0: so in der Reihenfolge etwa.
1: So,
0: ja, genau. So ist das. Bundesregierungssendung heute Abend, fast ohne Konzept. Macht aber gar nichts. Wir sind in den 80ern.
1: Warum ein Fass?
0: Was?
1: Ich kann dieses Fass nicht dieses erkennen.
0: Fass. Ich wollte nicht ganz so kritisch sein.
1: Ach so.
0: Wir sind in den 80er Jahren noch im Moment unterwegs.
1: So.
0: Und es gibt auch Bands, die können das hervorragend covern. Wir haben vorhin schon über Snare Drum und so weiter gesprochen und verschiedene andere Geschichten, die eigentlich immer sehr ähnlich klangen. Aber
1: durchaus.
0: Es gibt auch eine Band, die wurde im Jahr 2002 gegründet und kaum eine Band kann besser diesen Vibe wiedergeben als die The 1975. Ich kann es ja mal im Hintergrund schon so ein bisschen anteasern.
1: Ja, ich bin sehr gespannt.
0: Das ist ein richtig schöner Song. Man erkennt einige Elemente aus vielen großen Songs aus den 80er, aber auch 90er Jahren, muss man tatsächlich sagen.
1: Ich bin echt gespannt, also ich kenne es wirklich nicht und du hast es jetzt hier mitgebracht und die klingen auf den ersten, naja, jetzt klingen sie noch nicht, aber nachher klingen sie
0: bald
1: so ein bisschen 80er-mäßig und dann
0: habe ich jetzt erst
1: gelernt,
0: auch schon dabei,
1: dass sie ja gar nicht aus den 80ern sind.
0: Richtig, und kaum einer macht so gut, also The 1975, wer es nicht kennt, bitte unterstützt diese Band, die gibt es schon eine Weile. Und die sind so tight und genagelt, es ist unglaublich, das Zusammenspiel. Man merkt natürlich schon ein bisschen, dass sie aus Großbritannien sind. Und darf man ja auch. Da kommen ja auch viele gute Bands her. Ein Monster-Intro. Eine Minute, deswegen müssen wir noch 20 Sekunden quatschen. Nein.
1: Also eine Schande.
0: Nee. Meldet euch gerne.
1: Unter. Ja, 07161 914 24 24. Wichtig mit der Vorwahl, weil nur dann funktioniert auch WhatsApp und Signal. Außerdem Signal schreibt uns neu an, der alte Chat geht nicht mehr. Ihr könnt aber auch ganz klassisch diese Nummer nutzen, um uns anzurufen.
0: So macht ihr das.

0: kollegische Folge am Eskalieren hier. Oh. Aber ja, zu Recht. Es ist echt
1: schon, oder?
0: Nicht schlecht.
1: Ich nicht schlecht.
0: Das will ich mit Schwabe.
1: Das ist nichts geschwänzt, nicht genug.
0: Meckert ist genug, genug. Nein, das ist schon
1: das
0: gut.
1: Das ist schon nicht schlecht.
0: Ist, hat er gesagt. Die, der Saxophon-Part ist sehr schön, mag ich ja.
1: We call you, don't call us. Ja. Schön, dass Sie sich vorstellen, bei uns im Radio gespielt werden zu können. Ne? The 1975, ziemlich geile Band.
0: Mir geht dauernd ein Song im Kopf rum, ich weiß nicht, wie er heißt, aber er könnte da hinpassen. Und ich weiß aber auch nicht, von wem der ist, deshalb könnte es sein, dass er von denen ist.
1: Aber ach so, ja, das könnte aber auch viele Songs sein, ja, die dann jetzt da auf einmal, die da so aufgerufen werden in der Rübe, ja, aus der Zeit.
0: Total.
1: Ich habe gedacht, wir fahren noch mal ein bisschen runter, bevor wir dann nachher richtig hochfahren.
0: Ich bin gespannt.
1: Wir haben Zeit, wir machen jetzt mal so
0: womit
1: ein bisschen...
0: Womit fahren wir denn runter?
1: Ja, oh,
0: das du hast jetzt da so ein ominöses Fenster offen, das mir nichts sagt.
1: Lisa Ono. Lisa Ono. Liza Ono. Was ganz... stehst du so ein bisschen auf Urlaub am Strand irgendwo in Brasilien?
0: Ich kenne Liza Minnelli.
1: Liza
0: das ist aber jemand anderes. Nein, ich kenne Strand. Ist mir ein Begriff. Ich war da schon mal. Das ist schon her.
1: Ja, ich
0: war jetzt erst in meinem letzten Urlaub am Strand.
1: Kennst du den Peterchen Fisch eigentlich?
0: Nee.
1: Der richtige Arsch. Den gibt es an der Ostsee.
0: Was kann der?
1: Der kann richtig doof sein. Und wenn man da reintritt, hat man echt ganz lange viele Probleme. Den gibt es in Deutschland. Wissen viele nicht, wo wir gerade von Strand
0: reden. Peterchen Fisch.
1: Schau mal nach hier. Guck mal hier. Findest du eigentlich die Streiche denn auch schön, ne?
0: Peterchen Fisch.
1: Peterchen Fisch. Toll.
0: Ja. Und was hat er für ein Problem?
1: Der reintritt, hat dann eins. Ja. Weil wir gerade von Strand reden.
0: Giftstacheln.
1: Ja. Der ist nicht nett.
0: Nee,
1: ja,
0: das ist blöd. Und vor allem vergräbt er sich unterm Sand.
1: Ja, und die gibt es an der Ostsee. Und ich wusste das auch nicht. Ich bin da so entlang geschlappt.
0: Hast du das ausprobiert für uns? Für Sie getestet?
1: Na, für Sie getestet? Nein, ich hatte Glück. Wir hatten alle Glück. Und danach habe ich gelesen, übrigens, da gibt es auch einen Peterchenfisch.
0: Ist aber auch halt nicht schön, wenn man auf einen drauftritt.
1: Nein,
0: vor allem stelle ich mir vor, wenn man da so richtig von hinten nach vorne so durchrollt, wie der Kopf dann so größer wird von dem Peterchenfisch. Und das mag der halt auch nicht. Und deshalb hat er so ein Stachelding.
1: Das genau. Aber das war nur am Rande. Ich meine, ich wollte eigentlich nur auf die grundsätzliche Stimmung so Strandmusik, Brasilien.
0: Ach so, und dann kommst du mit dem Peterchenfisch. Das ist ja das, was ich da überhaupt gar nicht möchte. Aber ja,
1: ja,
0: da hätte ich auch einen passenden Song dazu übrigens. Aber ja, glaube ich auch.
1: Ja, den suchen wir gleich mal raus. Mhm. Ich habe nämlich auch noch was zu so einem Runterkommen, was wir beide sehr gut gebrauchen können.
0: Unbedingt.
1: Ich trinke nur noch Wasser.
0: Jetzt. Aber auch diese Musik im Hintergrund finde ich sehr schön.
1: Die ist doch schön. Das Bad Kämpfer übrigens.
0: Das, was wir in Sanft setzen, macht die Musik wieder wett. Mit Niveau und
1: auf
0: schön.
1: Auf jeden Fall. Ich finde, das war eine richtig geile Zeit damals. Ne? Also,
0: Bad Kämpfer, das war doch hier diese Tanzkapelle.
1: Ja, ja, schön. Hör mal. Ja.
0: Das ist voll die Fahrstuhlmusik. Oh, es sind auch 15 Stockwerke.
1: Genau. Tut mir leid.
0: Könnt das so ein
1: Elevator,
0: wie heißt das? Elevator Talk, Elevator Pitch. Elevator Pitch.
1: Ja, ja,
0: und genau, im Hintergrund immer das. Ich wollte Ihnen schon immer mal hier Folgendes.
1: Ja, oder aus einem Film darf ich Ihnen Mr. White Buddy vorstellen.
0: Geschüttelt nicht. Genau. Ja, genau. Mein Name ist Bonnie. So war das ja.
1: Wollen Sie mir nicht Ihre Begleitung vorstellen? Naja, ist egal. Wir machen
0: die
1: weiter.
0: Nichts zu sagen. Damals bei diesem Film hatte die noch nichts zu sagen.
1: Ja,
0: heute kann man das nicht mehr bringen.
1: Das geht nicht. Das ist politisch nicht korrekt.
0: Total nicht.
1: Die Sendung auch nicht übrigens.
0: Deswegen war auch nicht das Ziel.
1: Kisas, Liza Ono. Aber ein sehr schöner Song. Wir bleiben beim Klavier.
0: Das war das mit dem Meer jetzt.
1: Das ist jetzt so ein bisschen leichte Brise. Richtig schön, ruhiger Gesang. Ganz toll. Mir gefällt's.
0: Da habe ich noch was.
1: Ja, bin ich gespannt.
0: Ja, ich auch.
1: Auf geht's.

0: Wer hat sie erkannt?
1: Ja, mich hätte interessiert, ob du es erkannt hättest. Würdest da nicht stehen.
0: Ja, schöner Song. Gute Idee eigentlich, ne?
1: Jetzt gerade so nach deinem anderen Meersong da, der so auch knapp an der Fahrstuhlmusik striff.
0: Ja, erstroff.
1: Könnte man den noch hinterher schieben. Der genagte Wollmilchhörer kennt den schon, der läuft da manchmal.
0: Der ist aber auch wirklich gut geworden.
1: Ich finde den sehr schön.
0: Dann brauchst du aber den anderen auch von vorhin, Frau Ono.
1: Ono, ja.
0: Das ist ganz wichtig. Ebenso ein schöner Song, den kaum einer kennt. Eine Schweizerin ist das, macht ganz tolle Musik. Entspannt. Für mich hat das Ding eigentlich auch Hitpotenzial gehabt. Ich glaube, der ist, was ist denn hier eigentlich für ein Lärm im Hintergrund?
1: Barbecue-Party. Ja, hier, da sind Menschen. Das ist ja die Party und irgendwie ist die Hälfte dieser Party in diesen Studio-Nebenraum hier
0: reingefallen. Das ist doch toll. Die jetzt Stimmung, Leute. Ich sag's euch.
1: Die, ja, wie, also am bersten. Man merkt es praktisch. Man muss nur ein bisschen suchen.
0: Aber was hier berstet. Nee, genau. Und zwar gibt es eine Dame namens Björni aus der Schweiz. Und die hat einen geilen Song. People Trap, der lacht schon wieder.
1: Da draußen die Teller da. Ja.
0: Die Kantine. Kantinenpersonal ist
1: da. Wir haben
0: da
1: alles.
0: Ja, schön. Man kann auch übrigens, wer Lust hat, mal in der Webcam nachschauen, was hier eigentlich gerade passiert. Radiofips.de gibt es eine Homepage und dann gibt es alles über Fips oder so, dann kommt das
1: da
0: dann.
1: Da sieht man die, ja, auf unserer normalen Seite sieht man die. Also aber ihr seht da auf der Webcam, glaube ich, gar nicht so viel.
0: Gar nicht,
1: ja, das seht ihr nur uns. Ja. Und weil die spannenden Dinge sieht man ja nicht in der Webcam.
0: Ja, das ist ja auch Absicht.
1: Aber dazu müsst ihr einfach Mitglied werden und hierher kommen.
0: Ja, das ist
1: man
0: gut.
1: Kann da gleich noch eine kleine Fips-Werbeanlage machen. Und viele Menschen meinen ja, Fips, das wäre so ein normaler Radiosender und wundern sich dann,
0: warum
1: da manchmal Dinge seltsam sind. Nein, bei uns ist eigentlich so gut wie nichts normal. Und wenn Menschen sich hier bewerben und sagen, ich will aber gerne Radiomoderator sein. Das könnt ihr hier machen, aber ihr kriegt halt keine Kohle dafür. Weil wir sind ein Verein und wir zahlen hier Mitgliedsbeiträge, weil der Verein muss ja auch von irgendwas leben. Und dann könnt ihr hier Mitglied werden und dann könnt ihr eine Radiosendung machen. Und wenn wir ganz still sind, können wir mal gucken, was die Kollegen da hinten sprechen.
0: Ja,
1: die freuen sich.
0: Sie sind
1: auch
0: begeistert. Ich weiß nicht, was sie da im Leben brauchen. Wir sind, glaube ich, nicht schuldig daran.
1: Wir sind eher, also die sind gerade so beschäftigt mit was anderem, dass sie nichts gegen unsere Sendung unternehmen.
0: Aber sie freuen sich. Sie freuen sich, dass es die Sendung gibt. Ja, das sind sie. Sehr schön.
1: Sie haben uns
0: lachende
1: auch
0: Gesichter.
1: Noch nicht rausgeworfen aktuell. Von daher, also, sie haben uns ja aber auch noch nicht zugehört. Also von daher ist es ja.
0: Daran liegt es.
1: Ist ja alles drin.
2: Alles live?
1: Natürlich ist alles live, unbedingt.
2: Genau, ohne doppelten Boden.
1: Das ja. Aber am Sinn arbeiten
0: nur,
1: wir gerade.
0: Nur.
2: So aber ich fahre jetzt nach Bayern.
1: Oh.
0: Ach, da ist es der Mann mit der Freisinger Autonummer. Das habe ich schon gesehen. Ja, ja. In der Nacht einer dich gehört mit der Freisinger Autonummer.
1: Ja. Ist dir direkt aufgefallen?
0: Ich sag dir nicht die ganze Nummer
1: der
0: an.
1: Der gehört hier nicht her.
0: Das habe ich sofort gesehen.
1: Das habe ich sofort gesehen.
0: Ja, eine riesige
1: Audio. Also es kann jeder mal vorbeikommen. Falls das Stadtfest gerade ein bisschen stinkt, dann komm doch einfach in die Ebertstraße 22.
0: Da geht was.
1: Wir haben noch einen Grill auf dem Balkon stehen und es gibt, glaube ich, auch noch ein bisschen Grillgut und vielleicht ein bisschen Getränk.
0: Auf jeden Fall. Ich will jeden Bad dabei, die Wurst. Also Björni aus der Schweiz, schöner Song. Ich
1: hätte gesagt, wir haben die Kurve wieder gekriegt. Björni aus der Schweiz.
0: Ganz schöner Song. Den gibt es dann in wenigen Sekunden gleich nach der vollen Stunde. Hört ihr euch mal an und sagt mal, ob der Hitpotenzial hat. Ja. Ich finde ihn persönlich gar nicht so schlecht.
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0: Mystery. Heute Abend hier, 0.08 Uhr ist es bereits. Claire, Julian Schwarz und Taylor heißen die Herrschaften, Damen und Herren. Sehr schöner Song übrigens, finde ich.
1: Ja, sehr beruhigend.
0: Sehr beruhigend.
1: Fast schon ein bisschen chilloutig. Also einig ist es chillout, oder nicht?
0: Ja, kann man schon sagen, kann man schon sagen.
1: Du bist ein bisschen kritisch, wenn ich chillout sage.
0: Ja, ich lasse es mal so stehen. Lass mir das einfach mal so stehen. Wir hätten noch ein bisschen was Ruhiges, wenn ihr wollt. Nur wenn ihr wollt. Noch ein bisschen was Ruhiges, bevor wir dann hier völlig durchdrehen.
1: Ich bin gespannt.
0: Ist auch schön. Kommt nochmal richtig runter. Kennst du Lisa Shaw? Ich weiß nicht, kennt auch wahrscheinlich kaum einer. Finde ich ganz gut. Das macht uns ja bei Radio FIP so ein bisschen aus.
1: Peter Shaw. Ja. Von den drei Fragen.
0: Oh ja, Shaw, ja, Schaf. Ja,
1: Shaw, das Schaf. Geh auch.
0: Ah, ist ja schön und alles nur mit Cola.
1: Nee, ja, ehrlich. Ja, wir sind völlig nüchtern.
0: Total, auch, auch wenn es keiner glaubt. Radio 5.
1: Das wäre ja auch fatal, wenn wir hier dicht sind. Wobei, das wäre sehr lustig.
0: Das wäre mal eine Idee. Ich meine, Joko und Klaas haben schon.
1: Die haben
0: so
1: das schon im Fernsehen gemacht.
0: Ganz fiese Sachen gemacht.
1: Betreutes Senden, da geht das.
0: So was Ähnliches ist das heute übrigens auch hier. Ich war schon lange nicht mehr da, muss ich zugeben. Und ich darf heute mal wieder das Pult fahren. Und ja, ich war langsam die Knöpfe hier und da. So langsam.
1: So viele Knöpfe hat das ja gar nicht.
0: Erinnert man sich wieder ein bisschen. Nee, so viel hat es gar nicht. Finde ich, ja, geht so.
1: Geht
0: du kennst die besser ein bisschen, die Knöpfe.
1: Nö, aber ich drück die halt irgendwie.
0: das ist auch mein Problem. Ich drück mal auf den mit dem Lisa Shaw und Better Days nochmal was ganz Entspanntes, aber dann dranbleiben, wir versprechen euch. Es wird ja ein bisschen wärmer. Da.
1: Lösen die Hand.
0: Auf jeden Fall. Aber ist auch schön. Ja? Oh, ist das schön.
1: Oh ja, sie jodelt gar.
0: Ja, schön. Machen wir.
1: Baby, baby.
0: Hallo Fips, du erzählst. Gute Nacht.

0: Ja.
1: Und was sagst du?
2: Das ist sehr entspannt.
0: Ist cool, oder?
2: Doch,
0: kann,
2: doch.
0: Kann man schon mal machen, finde ich.
2: Ist das jetzt die Lisa Shaw, die hier in diesem Internet gefunden haben?
0: Das
2: die wird hier als Haussängerin.
0: Ja, sehen. Ja, ja, ist sie.
2: Aber das ist jetzt gar nicht so hausig gewesen.
0: Nee, das war, die kann auch anders.
2: Ah, okay.
0: Wir können auch anders. Das ist es. Es gibt noch ein paar andere Jungs, die da schön am Start sind.
2: Ich bin gespannt.
0: Um Adam Port, Rumpa und so weiter. Man kennt sie besser als keine Musik. Vor ein paar Jahren kannte sie kaum jemand.
2: Aha.
0: Und die machen tolle Sachen und die sind inzwischen ganz schön fett im Geschäft. Sie sind eigentlich, legen überall auf, machen wie so Afro-Haus. Und auch da haben wir was da. Ganz schön, neuer Song von denen. Move heißt der übrigens.
2: Ich bin gespannt. Und falls ihr noch am Stadtfest unterwegs seid, könnt ihr mal kurz einen Report abgeben, was da geht. Ob da noch was geht, keine Ahnung. Wenn nichts mehr geht, kommt da hierher.
0: Also. Und die erreichen die Uts?
2: 07161, das ist die Vorwahl für Göppingen. Und dann die 914-2424. Wenn ihr direkt im Studio anrufen wollt, könnt ihr die Vorwahl auch weglassen. Aber wenn ihr diese geilen Messenger benutzen könnt, wie WhatsApp oder Signal, dann bitte mit Vorwahl. 07161, jetzt yes, das mal her. 07161, ja, das Handy fallen lassen. Loch im Boden. 07161 914 24 24 ist eure Nummer hier ins Studio.

0: ist dieser, der Song? Gar nicht so schlecht.
1: Nein.
0: Adam Boyd, Adam Strüff. Rampa und keine Musik und so weiter. Sehr, sehr schön. Ist ja groß im Kommen oder läuft eigentlich schon ganz lang. Die Band oder das Produktionskollektiv arbeitet sehr, sehr, sehr effizient zurzeit, würde ich jetzt mal umschreiben.
1: Ne? Also kommt viel bei rum.
0: Kommt viel bei rum, mit anderen Worten. Ja, das ist richtig, genau. Ich hatte ja versprochen, dass wir ein bisschen Gas geben wollen bei Gelegenheit. Deswegen habe ich einen Song, der klingt, als wäre er bei Alex Kurz im Wohnzimmer aufgenommen.
1: Ist das so?
0: Ja. Kennst du Louis Cole?
1: Ist mein Wohnzimmer so scheiße.
0: Nein, das ist wunderbar. Deswegen nimmt man da ja auch Musik auf. Und wie das dann klingt, das können wir gleich mal hören.
1: Ich bin
0: hier
1: gespannt.
0: Das ist auch, also das, was da ist, da läuft, ist es nicht. Das ist Musik mit. Erreicht uns bitte. Es ist noch.
1: Ach so, das ist das Musikbett.
0: Das
1: ist schon der Song.
0: Nein!
1: Ja, da kann man schon mal durcheinander kommen hier. Was ist das denn? Musikbett ist übrigens dieses Zeug im Hintergrund, wo Moderatoren Menschen im Radio drüber quatschen.
0: Genau.
1: So nennen wir das. Und eigentlich haben wir das nur, damit während der Moderation der Floh nicht so ganz im Boden gerammt.
0: Versinkt, wie im Gegensatz zu der Kiste, die da draußen im Flur eben versenkt
1: ja,
0: wurde.
1: Die, durchaus. Ja, durchaus. Die ist ein Stock tiefer wieder eingeschlagen.
0: Wenn man hier Geräusche hört.
1: Schon der Raum, redet man von der Kiste, kommt schon wieder eine. Was
0: ist da los? Ich dachte, wir sind hier schon im Keller, jetzt haben wir noch einen Stockwerk drunter.
1: Wir haben alle Möglichkeiten. Wir fragen uns auch gerade, ob wir zu Recht hier ins Stuhl geflüchtet sind, weil da draußen wird, glaube ich, aufgeräumt.
0: Das können wir mal gucken.
1: Vielleicht sollten wir uns da mal blicken lassen.
0: Das muss ich mal den Mix-Editor.
1: Guck mal, was lang ist.
0: Ja, genau. Dann machen wir Louis Cole und Thinking, weil wir wollen ja erst die Stimmung ein bisschen anheizen und dann gucken wir mal nach, ob wir in diesen 3,5 Minuten, in diesen 4 Minuten, die der Song läuft, mal rausgehen können. Das probieren wir mal aus.
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1: Ja. 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
0: Und das lebt ganz gewaltig heute Nacht sogar. Zed, eine unfassbar geile Nummer. Das ist der Typ, der sich um alles gekümmert hat. Aber nicht nur seine Freunde. Deswegen ist er sehr guter Produzent geworden. In Kaiserslautern lebt der Herr Musikersohn. Und irgendwann ist er nach Amerika gesagt, das läuft ja alles nicht so toll mit der Mucke. Ich muss woanders hin. Und dann ist er auch jetzt ein sehr erfolgreicher Produzent geworden. Wir haben gesagt, wir schieben das Tempo ein bisschen an. Incredible Dub is gone. Mr. Beat and General Levy. Komm jetzt, und er macht ziemlich Atmo hier. Hört euch das mal an hier hinten.

0: Ja, jetzt schiebt das.
1: Ja, voll, oder? Von wegen, hier ist nichts los. Da ist richtig was los. Jetzt, ja, macht mal so weiter. Das war übrigens Dings hier gerade. Can you feel it? Nee, kommen wir nachher. Das stimmt überhaupt nicht. Das war My DJ. And Why So Serious. Ziemlich geil, macht Stimmung. Und so machen wir auch gleich mal weiter.
0: Durchaus.
1: Wir gehen wieder nach Großbritannien, soweit ich weiß. Und die können da ganz tollen Oldschool-Sound. Hör dir das mal an, Alex, das ist schön. So richtig alt.

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0: Ja, 0.40 Uhr.
1: Ja, schiebt.
0: Oder ist ganz schön was los? Can you feel it? So musst du ihn jetzt aussprechen. Von Enrico Santuiano.

0: Ihr kommt jetzt zuerst ins Programm. Ist schwierig.
1: Es kommt nicht jeder durch.
0: Aber es schickt uns einfach noch ein paar mehr. 07161 914 24 24. Das ist eure Nummer ins Glück.
1: Ja.
0: Signal, WhatsApp oder ganz klassisch Telefon. Wir können miteinander telefonieren. Wisst ihr noch, wie das geht? Kennt ihr das noch? Telefon mit so Nummern wählen, dann sind da Menschen am Telefon. Nutzt das.
1: Geil. Du kanntest auch noch Wählscheibentelefon,
0: ja, aber es ist absolut.
1: Also,
0: wir mussten unsere Mutter überzeugen, warum wir ein schnurloses Telefon brauchen. Wir hatten 10 Meter Kabel. Was brauche ich da als schnurloses Telefon?
1: Geil.
0: Das hat überall hingereicht in die Wohnung.
1: High-End.
0: Meine Mutter war so ein bisschen gegen neue Dinge.
1: Wer macht doch nichts. High-End war aber, wir hatten so ein Kabel, das sich dann so alleine wieder einzog.
0: Das war der Hammer.
1: Das war immer hinterm Telefonschränkchen. Komplett.
0: Das hast du kaum rausgekriegt.
1: Ja, ich fand's, war eine tolle Zeit.
0: Aber die Westernstecker waren noch nicht erfunden, deshalb konnte auch nichts abbrechen. Das war ja damals noch ins Telefon reingeschraubt und in der Wand auch. Das war noch stabile Kiste.
1: Ja,
0: also was braucht ihr jetzt? Das ist nur los. Telefon mit doch 10 Meter Kabel.
1: Das haben wir doch erst gekauft.
0: Also, das haben wir doch erst. So war das. Das hat funktioniert.
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1: Wir machen ein bisschen weiter mit Retro-Sound.
0: Absolut.
1: Ich gedacht, what you do to me? Klingt irgendwie nicht Englisch. Ist aber Englisch. Ist von Zap X.
0: Hier ist auch dieses 90er-Piano wieder.
1: Mega. Es kommt aus allen Ecken gerade.
0: Trugt's überall los.
1: Ja, so ist es.

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1: Action. Und, das war doch was, oder?
2: Quet. Das räumt ganz schön auf, das Ding.
1: Wie heißt der Künstler denn wirklich?
2: Was?
1: Quet. Wie muss man das aussprechen?
2: Banke oder so.
1: Ach so, ja. Das ist ja, also das fällt einem ja praktisch ins Gesicht. Quet. Aber okay.
2: Bankett. Bankett.
1: Ja, vielleicht. Das ist, ja.
2: Bouquet.
1: Das kenne ich.
2: Dekolleté.
1: Das ist was anderes, da kenne ich mich nicht so aus. Aber, ja, okay. Radio Fips, wie nennt man das? Nightclub ist es ja nicht. Ja, von der Zeit her vielleicht.
2: Kein Name.
1: Man weiß es nicht. Wir sind hier praktisch im Studio gestrandet und in Wirklichkeit möchte ich nicht sagen, also das war nicht das Ziel, aber wer konnte jetzt nicht ganz so beim Aufräumen helfen. Diese aber das ist so hingeworden, das war wirklich nicht Absicht.
2: Im richtigen Moment.
1: Wir haben noch 30 Sekunden und jetzt sind wir aus Versehen ums Aufräumen gekommen. Aber es gibt ja bestimmt noch andere Dinge aufzuräumen. Das ist aber auch, soll auch gar nicht euer Problem sein. Wir sind für euch natürlich erreichbar in diesem Studio drin. Ich meine, wir sagen es zwischen jedem Lied mittlerweile. Das ist schon ein bisschen, es hat so was von Betteln auch.
2: Ja.
1: Aber was soll man machen? 07161 914 24 24.
2: Studio
1: eure Edge. Nummer ins Studio drin. Ja, das haben wir auch. Das
2: ja.
1: Nur. Hau raus!
2: Genau. Studio@radiofips.de heißt das, glaube ich, das ganze Ding. Wenn man das schriftlich mit alten Geräten machen will oder auch mit neuen Geräten.
1: Kann
2: auf herkömmliche Art.
1: E-Mail geht immer. Oder wenn euch das zu blöd ist, geht auf radiofips.de. Und mit ein bisschen Wühlen findet ihr einen Main-in-Studio-Button. Und der Rest erklärt sich, glaube ich, von allein.
2: Ja,
1: aber ich sage, ich traue euch das zu.
2: Ja, könnt
1: gut,
2: die.
1: Vielleicht auch nicht, aber ein bisschen traue ich euch das zu. Ich bin mir nicht so sicher.
2: Jetzt gibt's Mezzo auf die Öhrchen.
1: Bin gespannt.

0: ein regelrechtes Werk von Herrn van Buren. Ganz schön lang.
1: Bum, de, bum, de, de, bum, de, bum, de, de.
0: Genau, und decke, decke, decke, decke, decke.
1: Ja. Ja, schon, durchaus.
0: Schon, oder? Was ein Intro, Junge, Junge, das ist echt eine Brettnummer.
1: Sechs Wobei Minuten. Du jetzt gerade noch, das hat ja der Hörer nicht gehört, hattest du noch gemeint, das Intro gaukelt zu viel vor für das, was nachher kommt, meintest du.
0: Ja, finde ich schon irgendwie. Nachdem ich weiß nicht, wie es dir ging jetzt.
1: Intro, ich gebe ja zu, dass ich in der Mucke gar nicht so drin bin und ich weiß nicht, was ich erwarten muss und was erwarten darf und kann. Aber du hattest ja gemeint, das Intro sei zu theatralisch und zu kräftig, für das das nachher zu wenig kommt.
0: Ja, also ich stelle mir da so eine Festivalbühne bei 34,8 Grad vor, Tomorrowland, whatever. Und es ist ja eine geile Nummer, muss ich ganz klar sagen. Und dann denkst du so, boah, es kommt gleich Spannungsbogen da aufgebaut.
1: Und Höllendrop.
0: Riesending und bam und drop und zack und Bass nochmal hier schön Zappbass. Und dann denkst du so, und jetzt den Stecker gezogen. Schade.
1: Ja. Ja,
0: das ist schon eine schöne Nummer. Also ich möchte das jetzt nicht kleinreden, aber ich weiß nicht, wem es auch so ging. Teilt es uns mit.
1: Durchaus.
0: 0716 1 14 24 24 oder eine E-Mail schreiben mit den Fingerchen.
1: An die studio@radiofips.de.
0: Tu ich das.
1: Oder wenn euch das zu blöd ist, einfach auf radiofips.de surfen, Mail ins Studio klicken, alles schön ausfüllen und dann fällt uns das hier förmlich in den Schoß.
0: Ich hoffe, da ist jemand da draußen, der das auch mitmacht. Und,
1: ich zweifle.
0: Nein, ich gar nicht. Gar nicht. Du musst ja positiv ran, habe ich mal so Motivations.
1: Ja, die sind alle noch im Stadtfest raus. Ich habe keine Ahnung, bis wann gehen das Ding eigentlich?
0: Ach, das ist doch Stadtfest. 0 Uhr. Also insgesamt oder uhrzeitmäßig? Oder was?
1: Uhrzeitmäßig.
0: Uhrzeitmäßig. Ist ja meistens um 0 Uhr damals, als wir noch aufgelegt haben. Damals?
1: Damals.
0: Um 0 Uhr.
1: Hast du da noch Bock?
0: Da kam dann schon das Ordnungsamt so mit verschränkten Armen so um die Ecke. Und so.
1: Aber aus.
0: Und jetzt ist aber lustig vorbei.
1: Ich war ja gestern, ich wusste, müssen wir das ja anschauen. Und auf dem Kornhausplatz war ja ein bisschen tote Hose. Da ist keine Bühne.
0: Da ist nichts mehr, ne?
1: Ja, ich da ist schon noch was, aber keine Bühne. Da ist so Sportverein gedöns. Kannst du so, da ist so ein Baseballfeld oder sowas.
0: Und Zumba.
1: Weiß ich nicht. Und natürlich das Rockcafé. Das ist ja eh immer.
0: Das
1: ist
0: ja immer.
1: Nicht so gut fand, was ich immer.
0: Wenn die Sätze
1: Die haben einfach andere Musikgespräche. Der andere ist da ein Rockcafé.
0: Ja, ist ein Rockcafé. Aber der nebenan, ich kann mich erinnern, da war aufgelegt und war das letzte Mal 2019. Ja, das war eins vor Corona. Man hat eine neue Zeitrechnung inzwischen. Und da kam dann der Wirt raus und hat mit Schürze mitgetanzt. Das war echt ziemlich geil.
1: So muss
0: das
1: sein.
0: Ja, das war schön. Das war ein schöner Abend damals. Genauso schön wie der Abend hier heute.
1: Ja.
0: Mit Via Infinita.
1: Solange zumindest wir Spaß haben. Was ihr zu Hause macht.
0: Ja, guck mal.
1: Ja, klatschen.
0: Die Crowd. Ein Applaus hier nach Hause. Alles echt, genau.
1: Ja, es ist eine Riesenparty, die hier läuft. Es ist also am Bersten.
0: Ja.
1: Man merkt es förmlich.
0: Ich berste.
1: Ja. Du berstest, er birst. Boston, ja, was hast du da Schönes am Start?
0: Ja, ganz was Tolles.
1: Hör mal zu. Auf deinem Plattenteller, wie die Kollegen sagen.
0: Geht was.
1: Darf ich auflegen für euch?

0: die Harmonie nicht ganz neu, aber schön. Ne? Geht. Fand ich auch eine nette Nummer, oder? Guck mal nicht so drauf.
1: Doch, ich fand ich cool. Ich muss überlegen, was sagst du da jetzt?
0: Ja, ich fand das gut.
1: Du bist auch in diesem Elektro, was ist das? Ist das jetzt EDM?
0: Ja, ich kenne mich da nicht so. Das war schon so ein bisschen trendsig eigentlich. Im Gegensatz
1: wo ist die Grenze von EDM zu Trance?
0: Ach, die
1: Trance ist doch auch elektronische Tanzmusik.
0: Ja, alles. Ja, also, ja klar, EDM ist ja mehr so ein bisschen, also für mich, ja klar, elektronische Tanzmusik ist mehr so ein bisschen so Haut drauf Mucke mehr.
1: Okay.
0: Und Trance ist ja mehr so Trance halt. Ne?
1: Ja, das meinst du. So Flächen.
0: Ja, so Flächen, viele Pads und so weiter. Und
1: das ist auch schön. Ich mag die Betten heute. Das ist schön. Diese Musik im Hintergrund ist wundervoll. Hier kommt jetzt so ein Jazz-Gitarrist um eine Ecke. Vorher war so ein Pianist, wo so barmäßig.
0: Ist geil, oder?
1: Ist schön.
0: Ich liebe einfach diese Kontraste.
1: Ja, es ist dir gelungen, durchaus.
0: Wir machen aber gleich wieder mit was anderem weiter. Ich finde es total schön, wenn man da einfach mal nicht Mainstream, wir machen ja nicht Mainstream-Radio. Ne?
1: Ja, durchaus.
0: Und deswegen...
1: Wir wollen auch gar nicht.
0: Ne? Mainstream sein.
1: Wir wollen nicht durchformatiert sein. Gerade falls ihr euch schon wieder fragt, oh, den wollte ich immer mal mitmachen und Heidengeld verdienen. Nein, das geht. Also dürft mitmachen geht immer. Mitmachen ist ein Bombending, dürft ihr jederzeit. Radiofips.de, liest euch mal durch, wer wir sind. Mehr so bei. Oh, komm, mach mal kurz, ich gehe mal auf Radiofips.de.
0: Ja, mach mal. Wir haben Zeit.
1: Und wo findet ihr raus, wie das geht? Alles über Fips, glaube ich. Und wenn ihr da einfach mal drauf drückt, ohne auf Empfang anschauen, mitmachen oder die Fips-Geschichte zu schreiben, dann ist da ziemlich gut beschrieben, was wir für ein Laden sind. Was war da wieder von Blinder Horst an diesem Rechner?
0: Ich habe da so einen Namen im Hintergrund. Ich habe da vorhin irgendeinen gesehen, der da
1: rumgab. Und wenn ihr mal richtig Zeit habt, dann drückt ihr auf Alles über Fips und dann die Fips-Geschichte. Da, wenn ihr das drauf habt, dann wisst ihr alles über diesen Laden. Ihr wisst sogar, wofür die Abkürzung Fips steht.
0: Richtig. Ich weiß es sogar.
1: Ich sag's euch auch nicht, weil es ist ein bisschen...
0: Wir lösen es dann mal auf. Erst wenn ihr es gelesen habt.
1: Das mögen.
0: Schreibt mal das Kennwort an uns. WhatsApp 0716194424. WhatsApp nach oder Signal oder.
1: Kennwort?
0: Ja, was da steht. Für was steht Fips? Mhm. Das Kennwort.
1: So sieht's aus.
0: Übrigens sind Angehörige ausgeschlossen von der Gewinn.
1: Ach so, Es gibt ja auch, was gäbe es zu gewinnen, weiß ich nicht.
0: Ein verbranntes Stück Fleisch vom Grill, habe ich noch gesehen.
1: Haben wir noch?
0: Haben wir noch irgendwo.
1: Wurde ein Gespräch verwickelt, während ich angefangen habe zu grillen. Puff, Kohlenstoffstück. Alles ist möglich.
0: Ja. Ich kann nicht mehr.
1: Radiofips.de.
0: Genau.
1: Eure Webseite. Ins Glück.
0: Glück. Und Verderben zugleich. 1:10 Uhr, das ist ganz schön spät, Leute.
1: Glück und Verderben ist nah beieinander.
0: Ja, manchmal schon. Wie Genie und Wahnsinn. Genie und Wahnsinn. Apropos, Sean Finn hat 2011. Einen sehr schönen Song nochmal aufgelegt. No Good kennen wir von ganz früher. Kennst du auch? Endlich war einer der.
1: Ja.
0: Und dann genau. so ein, und da gibt es nämlich auch eine schöne andere Version, finde ich.
1: Aber ist das dasselbe Thema, oder was?
0: Ja, das ist
1: ich
0: eigentlich.
1: Ich bin gespannt.
0: Ja, es ist eigentlich so. Also, ich finde es sehr gelungen auf jeden Fall. So, also, gucken wir mal ein bisschen weiter. Ist auch so ein bisschen oldschoolig mit diesen alten. Ich sing nicht weiter. Ist egal. Du wirst es gleich hören, was ich meine, aber es geht gut an.
1: Ich höre gerade so ein bisschen über Uli Keuler. Der Mensch über das Lied, das gerade auch so. Und dann grüße ich nur den und den.
0: Ja, genau.
1: Das war keine Tierschau.
0: Das war
1: nicht Uli Keuler.
0: Das ist wie die Frau, die sich mal einen Song gewünscht hat und gesagt hat, ich wünsche mir den Song Afrika. Was meint er? Afrika? Ja, Toto? Nee, Afrika. Afrika. Ja, können Sie mal vorsingen. Afrika. Sag ich, nee, das heißt.
1: Freak out. Schön.
0: Ja, genau.
1: Ich nicht Afrika. Misheard Lyrics, genau. Ja, Agathe Bauer und so. All das.
0: Ich wünsche mir so Afrika. Ja, Agathe Bauer, genau. Erdnussbier, wie sie alle heißen. Schön. Nee, wir machen hier mal No Good, Sean Finn.
1: Erdnussbier.
0: Atmosphere ist Brian Adams. Brian Adams müsste es, glaube ich, sein. Ja. Wir gucken mal nach. Schlimm ist das heute.
1: Ja,

0: Eine traumhafte Nummer. Paul van Dyk, The Ocean, featuring Artie. Paul van Dyk, ich weiß, du, das Ding ist doch schön, oder? Das ist so ein bisschen so, es geht was, nicht zu langsam. Ist schön, oder?
1: Das
0: ist,
1: geht auch ins Ohr.
0: Oder?
1: Harmonien und so.
0: Matthias Paul heißt der Mann eigentlich. Hat übrigens Schreiner gelernt.
1: Echt?
0: Früher. Ja, ja.
1: Das ist Paul gut, was Handfestes.
0: Das hat er gesagt, mach ich Paul van Dyk und reise um die Welt und werde Millionär. Fand er besser als das am Tisch rumwurbeln.
1: Kam vielleicht so dazu.
0: Ja, ist sehr geil. Auf jeden Fall ein ganz toller Werdegang und vor allem auch ein sehr netter Typ. So kommt er zumindest rüber, wenn man ihn in Interviews sieht oder irgendwelchen. Ich habe da mal eine tolle. Bei Arte kam da mal.
1: Ich weiß nicht mehr, wie der aussieht.
0: Achso.
1: Ist das Deutscher oder wo kommt der her?
0: Ist ein Deutscher aus Berlin tatsächlich. Ja, genau.
1: Ich komme keine Ahnung aus dieser Elektromusik.
0: Ja, das macht doch gar nichts. Wir machen aber ein bisschen weiter mit Elektromusik. Welchen Stopp will ich drücken? Den da. Fips. 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

0: Mark Knight. Um 1.38 Uhr bei Radio Philips Mark Knight. Nothing Matters. Featuring Skin, Sultan and Shepard Remix. Also jeder hat eigentlich dran rumgewurstelt. Kann man so sagen. Sehr schöner Song tatsächlich. Mark Knight, sehr vielseitiger Typ übrigens, der auch viel düstere Sachen macht. Also er kann auch ganz anders, wenn er will. Ne? Kennst du Mark Knight?
1: Nein, ich kenne Michael Knight, aber das war jemand anders.
0: Michael Myers ist schon gar Michael nicht jemand anders. Aber
1: von der Foundation.
0: Achso.
1: Nee, Knight Rider hier.
0: Achso, ja, okay, ja gut. Okay.
1: Kid the Knight Industries 2000 oh. Maschine. Aber das war leider eine Serie aus den 80ern.
0: Ja.
1: Da gab es viele schöne Serien. Ja, Airwolf, sprechende Autos.
0: A-Team?
1: Ja, die hatten aber nicht so viel Elektronik am Start, aber ja, die gab es auch.
0: Das ist auch ein Aspekt.
1: Aber Kid war halt cooler als
0: Stimmt,
1: Airwolf, weil Kid konnte sprechen.
0: Ich wollte das dann immer im Auto auch mal nachrüsten später.
1: Kid, hilf mir. Ja, Michael. Und dann, kam immer die gleiche Szene. Dann hast du immer diesen Pegel da von der Stimme. Und dann den Schalthebel, wie er auf D hüpft.
0: Geil.
1: Und dann dieses Gaspedal mit dieser LED-Leiste. Und dann die durchdrehenden Hinterreifen. Es war immer dasselbe, wenn Kid zu Hilfe eilt.
0: Ja, Tesla hat jetzt alles, ne?
1: Nein.
0: Nein.
1: Hat keine LEDs auf dem Gaspedal.
0: Stimmt überhaupt nicht. Ja, genau. So gut ist das gar nicht. Und Spaltmaße haben die auch nicht.
1: Nee,
0: so.
1: Ja, doch. Durchaus vorhanden. Verschiedene Arten.
0: Durch.
1: Kann man reinfassen.
0: Kann man fassen.
1: Faust,
0: an
1: fass da rein.
0: An manchen Stellen. Ja, ich bin, ist doch egal.
1: Das muss man schon auch wollen.
0: Ja, ja, natürlich.
1: Und dieser Aufkleber, der also notwendig ist, der wird ja nicht mal mitgeliefert.
0: Welcher?
1: Den, wo man aufs Auto hinten drauf tappt.
0: Achso,
1: I bought this before Elon went crazy. Weil anders ist also eine Karre eigentlich nicht zu verschmerzen.
0: Naja, es ist, wenn man sich mit Computern auch auskennt, ist das alles halb so wild, ne?

0: Das gute alte Dad's Piano wieder.
1: Ja, es war da. Aber die Harmonien waren mir zu krumm.
0: Echt? Ja, echt? Hat's ja wieder. Du bist aber heute auch kritisch.
1: Nein, ich sag ja nur.
0: Ich sag ja nur, ist so ein Satz, hat meine Oma auch immer gesagt. Der geht immer irgendwie, finde ich.
1: Ich stelle fest.
0: Ich sag ja nur. Es war immer gut, ganz gut. Und wurde immer so nachgeliefert nochmal. Wir machen weiter.
1: Rein hinterher.
0: Wir machen weiter mit Shine. Late Shift, auch ein schöner Song. Wir wollen ja jetzt elektronisch werden heute Abend noch, ne? Bisschen.
1: Machen wir bisher ja nicht.
0: Komm, ja, kaum.

0: Late Shift. Shine. Wir werden wahrscheinlich ein bisschen elektronisch bleiben heute Abend auch.
1: Ja. Es
0: sind noch ein paar Wünsche eingetrudelt.
1: Aber sind ja jetzt schon, ich sind durch Wünsche eingetrudelt. Aber
0: mitten in der Nacht.
1: Aber wir sind ja auf der Zielgeraden.
0: Ein anderes Genre halt. Ne? Das ist, aber ist okay. Da gibt es einen Typen aus Frankreich, der nennt sich DJ Snake. Der hat früher mal so ein bisschen Hip-Hop gemacht und so weiter. Kommt tatsächlich so aus den französischen Bronx, würde ich jetzt mal sagen. Hat einen ziemlich geilen Song gemacht. Made in France heißt der. Der räumt auch ab. Ein Typ, der sich wirklich nach oben gewurschtelt hat. Einfach nur so dieses DJ-Tum und so weiter. Und nicht nur so tut, als käme er aus irgendeinen Ecken, die nicht so gut sind, sondern ist er wirklich und hat sich nach oben gearbeitet. Und das ist ein richtig geiler Song. Der passt hin und hat aber komplettes Genre gewechselt. Eben von Hip-Hop in die Richtung. DJ Snake, Made in France. Yo.

0: Das ist ja der Herr Snake. Ganz schön brettig, aber wir haben schon festgestellt, an was es so ein bisschen erinnert.
1: Ja, total.
0: Ne?
1: Hier Mr. Oizo-mäßig.
0: Schon, oder?
1: Mit diesem Wobble-Bass.
0: Ja, ist ganz gut gelungen, das Ding. Ich finde, es drückt ganz gut rein. Irgendwie.
1: Ja, ja. Schieb
0: ganz gut rein. Ja, so langsam sind wir ja schon am Ende der Sendung angekommen, so ein bisschen.
1: Muss man fast ja, also für sagen. Unser Part hier. Ne?
0: Weil ja, geht ja weiter.
1: Um zwei kann man auch mal heimgehen. Aber hier, die Kiste ist ja noch nicht rum. Es kommt noch eine Stunde Nightclub hinterher. Also für euch, falls ihr jetzt irgendwie jetzt schon in Stimmung seid und noch nicht ne, aufhören wollt mit dem ganzen Spaß. Es kommt noch eine Stunde. Wir können euch nicht genau sagen, was da passiert.
0: Jede Menge schöne Sachen.
1: Aber das konnten wir uns die letzten drei auch nicht. Also von alles safe.
0: Das ist ja das Schöne. Das ist ja das Schöne bei uns. Ich hoffe, es hat ein bisschen Spaß gemacht auch da.
1: Und
0: schon hat man gemerkt, hoffentlich. Und vielleicht.
1: Und ihr wart ja praktisch erschlagen von dieser Spaßigkeit.
0: Ach, Mann.
1: Weil also ne, so erschlagen, dass ihr ja nicht mal mehr Nachrichten schicken konntet. Nächste Woche vielleicht. Na, also wir nicht, aber.
0: Ich muss zugeben, es hat auch mal wieder richtig Spaß gemacht, hier zu sein. Ich war schon lange nicht mehr
1: das
0: hier
1: richtig.
0: Im Studio und
1: das
0: ich habe mir wieder diese Knöpfchen da mal wieder mühevoll zusammengesucht.
1: Ja? Wie Fahrradfahren.
0: Es war toll, dass ich auch wirklich betreutes Pult fahren hier.
1: Ich musste ja nichts machen.
0: Ja, schon hier und da.
1: Selber
0: mal da
1: einen
0: Doppelklick und mach mal hier.
1: Ja, das war ja nur hier.
0: Das
1: betreutes
0: ja.
1: Computer klicken.
0: Ja, ich habe mich wohler
1: als
0: gefühlt.
1: Apple-Benutzer schon völlig verdorben.
0: ja, Apple völlig verdorben. Heute über alle amerikanischen Firmen hier heute. Nee, ich fand es toll, dass ich heute wenigstens. Also alleine hätte ich mich nicht wohl gefühlt. Heute, aber es war halb so schlimm. Wo ist eigentlich die Katze?
1: Wahrscheinlich haben wir die irgendwo eingesperrt aus Versehen, dann stinkt die in drei Wochen. Was ist hier los? Wie als neulich mal dieser Kürbis da hinten weggeschimmelt. Müssen wir aufpassen.
0: Draußen
1: Tipps, ist alles möglich.
0: Oh, diese Sache mit dem Kürbis.
1: Ja, der so, Kürbis.
0: Kannst du eigentlich kaum einmal erzählen.
1: Ich glaube, das Tier gestorben ist, einfach nur der Kürbis.
0: Das ist der alte Kürbis. Diesmal ist es wirklich jetzt.
1: Das war Halloween,
0: da
1: haben wir den da hinten rein. Der hat wirklich lang durchgehalten. Dann ist er innerhalb von zwei Tagen da hinten zerflossen. Es war wirklich eine Riesensauerei. Egal.
0: Ach man, Leute, ja, da macht man ein bisschen was mit manchmal. Also ist tatsächlich eine Katze vorher im Studio rumgelaufen.
1: Auch das. Und
0: ist,
1: einfach dahinter
0: ist
1: so räumt Deko.
0: Ah,
1: räumt wachsende Deko ordentlich auf.
0: Ja.
1: Und stellt dich nicht einfach irgendwo ins Regal.
0: Ja, dieses Miauen vorhin, das, da habe ich echt gedacht, das war irgendwie so ein Handy-Klingelton oder irgend sowas von jemandem.
1: Nee. Die war auch sehr progressiv, aber sie war auch sehr zündend auch.
0: Ja,
1: ich glaube, die hat echt nach Essen gesucht. Die Katze war.
0: Vielleicht war die schon eine Weile im Studio. Die kam gar nicht erst rein.
1: Ja, sie hat länger durchgehalten als der Kürbis.
0: Solche Sachen passieren hier nachts.
1: Naja,
0: wie gesagt, also wir sind so langsam am Ende mit unserem Latein hier.
1: Also wir sagen Tschüss, aber kennt der Fips
0: genau.
1: Geht ja weiter.
0: Geht weiter. Der Live-Teil ist hiermit beendet offiziell.
1: Den gibt es ja auch sonst nicht.
0: Ne? Nee, genau. Das war
1: wir waren zufällig vor Ort.
0: Aus der Hüfte. 30 Sekunden vorher haben wir uns gedacht, wir könnten noch ein bisschen was machen.
1: Kommen.
0: Ich habe hier noch einen Song auf dem Plattenteller, den habe ich damals laufen lassen, als es dann so in die Endrunde ging auf dem Stadtfest 2019. Ja, fand ich sehr schön.
1: Uns aufgelegt?
0: Ja, damals, genau, das ist auch inzwischen kommentiert, das fand ich toll. Und zwar heißt der Puckett von Craig Connelly. Ziemlich geile Nummer, muss ich sagen. Rockt ganz schön durch. Also jetzt nochmal aufdrehen, die Nachbarn ärgern und Spaß haben. Von meiner Seite aus, ich verabschiede mich. Der Marc war am Mikrofon und bleibt gesund.
1: Bleiben Sie am Stück. Bis zum nächsten Mal. An dieser Stelle vielleicht in einem Jahr.
0: Spätestens. Ciao, ciao.
1: Tschüssi.